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0: Shakira mit dem Burna Boy, Die Die. Wunderschönen guten Morgen hier auf Energy Zürich. Es ist der 23. Juni, jetzt dann gerade Viertelab.
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0: So, und heute geht es um «Mach mal einen Punkt». Natürlich geht es darum, wenn man einfach nicht aufhört, reden und reden und reden und reden. Und irgendwann sollte man vielleicht mal einen Punkt machen. Heute gibt es aber eine besondere Bedeutung, eine Doppelbedeutung dazu. Nämlich ist der Wladimir Petkovic gerade im Einsatz als Nationaltrainer nicht von der Schweiz, wenn er das 2014 bis 2021 war, sondern für Algerien. Wenn es so einen Entscheidung gibt, gibt es einen Punkt. Also Wladimir, mach mal einen Punkt.
5: Wie würdest du reagieren, wenn ich jetzt zu dir sage, mach mal einen Punkt?
6: Ja, vielleicht, wieso sollte ich einen Punkt machen? Kann ja sein, dass es einfach ein Fragezeichen braucht.
5: Es gibt Leute, die sagen, mach mal einen Punkt. Wieso sagen sie das?
7: Ja, weil man diktiert. Ein Diktat, oder? Also man muss ja einen Punkt machen, wenn man sagt, Punkt nach dem Satz, dann muss man einen Punkt machen. Und sonst gibt es ja noch Komma oder Ausrufezeichen.
5: Aber wenn jetzt ich zu dir würde sagen, mach mal einen Punkt, wie würdest du da reagieren?
7: Ja, dann muss ich vielleicht einen Stift und das Papier nehmen und einen Punkt machen.
5: Wenn ich jetzt dir sage, mach mal einen Punkt, wie würdest du das genau machen?
8: Dann schreibe ich auf und mache einen Punkt.
5: Was für Menschen sagen denn zu anderen Menschen, mach mal einen Punkt?
7: Ja, ich weiss nicht. Lehrer, die diktieren, ein Diktat, die sagen, mach einen Punkt, dann musst du einen Punkt machen.
5: Macht es für dich Sinn?
7: Ja, wenn man redet, dann muss man eigentlich keinen Punkt machen. Das macht man ja eigentlich nur beim Schreiben.
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0: Nico Smith mit Cool Kids. Wunderschönen guten Morgen, Zürich. Schön, bist du schon wach mit mir. Und ich habe gute Neuigkeiten.
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0: Legendäre Luzi Fricker.
2: Das älteste Landtier der Welt hat den Rekord um ein weiteres Jahr ausbauen. Der Jonathan, ein Seychellen-Riesenschildkröte, der auf der Südseeinsel St. Helena lebt, ist mittlerweile 194-jährig. Das teilt die Organisation vom Guinness-Buch der Rekorde mit. Das Tier, das auch auf den Namen Jono hört, wohnt exklusiv auf der Residenz des Gouverneurs und ist das Wahrzeichen der Insel. Der Jono hat zwar sein Seh- und Geruchsvermögen verloren, trotzdem scheint es ihm aber gut zu gehen. Er sündelt gern, isst leidenschaftlich gern Bananen und paart sich auch gern noch, wie seine Pfleger berichten. Die Schildkröte ist sogar auf der 5-Cent-Münze von St. Helena abgebildet.
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0: 194. Die Schildkröte umpaart sich noch regelmässig. Was für eine Legende. Gut, anyway, wir gehen zum Wetter. 35 Grad heute, 35 Grad morgen, 35 Grad übermorgen. Es bleibt konstant so die ganze Woche. Bis und mit Sonntag musst du eigentlich mit kein grossem Regen rechnen. Vielleicht ab und zu mal ein Gutsch am Samstag und am Sonntag. Aber durchgehend eigentlich die Sonne, die dominiert.
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0: Liebe Grüße ins Auto, wenn du schon unterwegs bist. Aktuell sind alle Strassen noch frei. Das heisst, ich übergib dich in die Hände oder in die Stimmbänder vom Remo vor mit Falling. Wunderschönen guten Morgen.

0: Del Rey ist das mit Summertime Sadness. Langsam aufsteht Zürich. Wunderschönen guten Morgen dem 23. Juni, Viertel vor 6 Uhr. Und ich habe heute Sachen für dich zusammen mit der Anja Schäublin. Unter anderem dürfen wir den Herr da verlosen.
1: Ja, der Marco Vögli hat doch tatsächlich, das gibt's ja gar nicht, das gibt's ja gar nicht.
0: Der Luzi Super Freak Fricker wird dein WM-Kommentator daheim bei deinem Public Viewing für dich, für dein Private Viewing. Das kannst du alles selber entscheiden, das Ganze dann nach dem Punkt. Und dann haben wir heute noch ein Salt Home Plus Jahresabo für dich im Angebot, wenn du jeweils unseren Film-Soundtrack, den wir dir abspielen, erkennst. Ich gebe dir nochmal schnell den Rückblick von gestern, da haben wir das da gesucht. Achtung, ist ein bisschen schnell. Der Peter hat dann herausgefunden, was es ist, nämlich... Ganz genau, 007, der James Bond. Das alles nach dem 6. Wir freuen uns drauf und bis gerade mit, macht weiter mit den Lost Frequencies und Nathan Nicholson. 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

0: Britney Spears über die Schattenseite vom Showbusiness, auch wenn sie vorher immer lächelt. Wunderschönen guten Morgen, Energy Zürich, 23. Juni haben wir es.
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2: Schweizer Lehrerinnen und Lehrer haben genug von Saunatemperaturen im Klassenzimmer. Weil es bis jetzt keine klaren Grenzwerte für Hitzetage gibt, fordert der Dachverband der Lehrpersonen verbindliche Regeln für die ganze Schweiz. Vielfach sind sie im Unterricht schon am Mittag gegen die 30 Grad heiß. Neu sollen darum die Lektionen nur noch bis 26 Grad im normalen Rahmen stattfinden. Sonst müsse der Stundenplan angepasst oder in kühlere Räume ausgewichen werden. In den USA hat die Bundespolizei einen weiteren Anschlagsversuch auf das Weiße Haus verhindert. Die Beamten konnten zwei Männer festnehmen, die am Geburtstag vor einer Woche von Donald Trump eine Kampfsportart vor dem Präsidentensitz ins Visier genommen. Ihnen wird Verschwörung zum Mord vorgeworfen, teilen die Justizbehörden mit. Schon vor einer Woche sind 5 Männer angeklagt worden, die den Anlass mit Drohnen und Scharfschützen wollten attackieren. Der Lionel Messi schreibt Fußballgeschichte. Der argentinische Ausnahmezauberer, der morgen 39 wird, schießt beim 2:0 gegen Österreich seine WM-Goal 17 und 18 und ist damit allein an der Spitze der ewigen WM-Goal-Schützenliste. Argentinien steht damit vorzeitig im 16. Final, genauso wie Frankreich, wo der Irak mit 3:0 wegputzt. Die Partie war wegen einem Gewitter über 2 Stunden lang unterbrochen. Ebenfalls in der K.O.-Runde ist Norwegen nach einem 3:2 gegen Senegal.
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4: Jetzt am Morgen ist es eigentlich fast noch angenehm mit etwa 20 Grad. Gegen den Nachmittag wird es dann aber wirklich sehr, sehr, sehr heiß. Mit bis zu 35 Grad und viel Sonne. Weit und breit kein Regen. Entsprechend die einzige Abkühlung hast du entweder im Büro oder im Auto mit Klimaanlage oder im Zürichsee mit Wassertemperaturen um die 20 Grad.
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0: Wunderschöne Grüße in dein Auto mit Klimaanlage. Wir haben nur den Gubrist im Moment, wo es staut von Westen her ab Dietikon bis zum Gubristunnel und von der Westumfahrung A3 aus ab Urdorf Süd bis zum Limmataler Kreuz und vor das Tunnelportal. Aller Rest ist frei, dir gute Fahrt und guten Morgen.
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0: Guten Morgen miteinander.
4: Grüezi,
0: Zürich. Ich bin ja so happy, nachdem ich da den Times Square gesehen habe. Also, man muss sich mal schnell vorstellen. Jetzt habe ich auf Social Media gesehen, dass da Yoga gemacht wird auf dem Times Square. Das ist schon mal wie meditieren in einer Nacht.
4: Das ist ultra random, ja.
0: Und dann versammeln sich doch 10'000 norwegische Fans zum Rudern, quasi zum Rudertraining. Das klingt dann so.
4: Oh mein Gott. So machen wir unsere Hörer und Hörerinnen jetzt jeden Morgen weg.
0: Jeden Morgen der neue Klingelton von dem weg.
4: Hey, nein, schrecklich. Aber es ist wirklich absolut viral gegangen, das Video auf Social Media mit all diesen 10'000 norwegischen Fans. Sie haben dann definitiv auch feiern mit einem fetten 3:2, was gegen Senegal gewonnen haben.
0: Ganz genau. Und unser Newsreporter, den du vorher gesehen hast, der ist auch Sportreporter und ist in sich eine Legende. Den dürfen wir nachher gerade verlosen. Der Luzi tönt so.
5: Es ist Doppelschlag, ich muss ein bisschen oben runterkommen.
0: Also, er kann sich noch ein bisschen beruhigen,
4: ja,
0: und dann ziehen wir ihn nachher
4: verlosen. Normalerweise hat er nicht so eine höhere Stimme.
0: Er kann definitiv oben raus. Wir wünschen einen wunderschönen guten Morgen.
4: Gut aufstehen.

0: Next MC, Show Me Love. Wunderschönen guten Morgen da auf Energy Zürich. Wir haben eine Legende zu verlosen.
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0: Luzi, Superlative, Superfreak, Fricker, das ist unser Mann, wo wir dir an die Seite stellen für den Mittwochabend für das WM-Spiel, wo dann etwa so könnte tönen.
2: Der Bergamäufli hat doch tatsächlich, das gibt's ja gar nicht, das gibt's ja gar nicht.
3: Er kann aber auch normal reden im Fall. Also er checkt Fußball, wirklich, hat ja tatsächlich auch einen Sportpodcast mit seinem Kollegen, also seinem Arbeitsgespenst, die haben Roshi Schürch. Und ist sehr ein guter Fußballexperte und entsprechend ist er auch überwältigt von all dem grossen Interesse, das bis jetzt da reingekommen ist, weil also ganz viele Leute wollen
4: ihn ja. Völlig überwältigend, die vielen Meldungen, die da reinkommen, alle so rührend und herzig, mit alle Dialekten gehört, Solothurnerisch, Baseldeutsch, Berndeutsch, Zürichdeutsch, sogar Walliserdeutsch, also absolut grandios, die sind einfach ein paar, die sich so formulieren, die geilsten Siechen. Und ich würde am liebsten mich irgendwie in x Teile teilen und dann zu jeder und zu jedem von euch kommen.
3: Jenste Nachrichten sind schon reingekommen, unter anderem eben von Nelly.
5: Hey Luzi, komm doch zu uns ins Wallis. Wir haben ein mega cooles Public Viewing aufgestellt im Beach. Und da werden sicher mehrere Personen anwesend sein, aber das wäre ja mega cool, wenn du live von diesem Public Viewing würdest kommentieren. Alle lieben Grüße aus dem Wallis.
0: Also ich habe ja früher immer wirklich gemeint, dass der Klassiker, dass der Sportkommentator im Fernsehen hineinhockt, nur für mich und nur für mich das kommentiert. Ja, genauso kann es jetzt auch sein für dich. 079-655-0886. Schick uns deine Sprachnachricht. Und wieso, dass der Luzi soll zu dir kommen, wieso, dass er bei dir soll oder bei dir soll den Match gegen Kanada morgen Abend kommentieren. Ich kann es nur empfehlen, er macht auch unsere News, einfach nochmal schnell zum Sagen. Er kann auch ganz ruhig, aber wenn die Schweiz ein Goal schiesst, dann geht's ab.
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Maroon 5 mit Memories. Wunderschönen guten Morgen da auf Energy Zürich. Schön, bist schon wach mit uns. Wenn neben dir nach dem Fernseher läuft, ohne irgendeinen Ton, was ich doch hoffe, damit du uns kannst zuhören, dann gibt es Schweizer Beteiligung aktuell im Spiel zwischen Algerien und Jordanien. Der ehemalige Schweizer Nationalmannschaftscoach Wladimir Petkovic steht an der Linie, führt Algerier aktuell 0-1 hin. Darum trotzdem noch. Hopp

0: Kamrad mit Hug Yourself nach 12 Minuten bis zum 6:30. Wunderschönen guten Morgen, Energy Zürich.
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0: Der liebe Alain Netzelektriker, Familienvater, voll im Leben angekommen. Guten Morgen.
2: Guten Morgen.
0: Ich habe eine Verstärkung geholt von der Hanna. Du wirst heute müssen gegen sie spielen. Ich zwinge sie jetzt mal dazu. Sonst stellt sie immer noch die Frage. Das Mal wirst du gegen sie antreten. Ist gut?
2: Ja, passt.
0: Also, eure Kategorie lautet's. Reisen, tatsächlich.
3: Oh.
0: Ja, du hast mir im Vorgespräch gesagt, dass das Einzige ist, was man mit der Familie immer gut machen kann. Aber es wird ein eine Spezialfrage zum Thema Reisen. Wir hören uns gerade wieder an, gell?
2: Ja.
0: Bis gerade.
3: Reisen.
0: Und zwar gar nicht so weit. Liebe Hanna, ich möchte von dir ganz viel Städte in der Westschweiz hören. In den nächsten 15 Sekunden. Ach, ab jetzt.
3: Genf, Fribourg, Neuchâtel, Lausanne. Ach du Scheiße. Was will ich nicht tun?
0: Sackeblöd. Ja, da gibt es schon ein paar. Also vier hast du schon mal gefunden. Das langt schon mal für eine Rundreise in der Westschweiz. Wir nehmen da alle mal dazu. Das müsste schlagbar sein. Wir schauen. Es wird dann verdammt nochmal nicht geflucht am Radio, gell? Aber ist gut. Schon gut. Machst du schon gut. Wieder der Schnabel gewachsen. Wir holen da alle zurück. Alle, bist du noch da?
2: Ja.
0: Also, vier sind zu schlagen, es ist absolut schlagbar. Ich möchte von dir so viele Städte wie möglich, und zwar aus der Westschweiz, ab jetzt.
2: Aus der Westschweiz, das wäre Genf, Lausanne, Fribourg, Neuenburg, Biel.
0: Jawohl! Ja. Bieler ist der Kicker. Nein. 5 zu 4. Ist aber nicht so einfach. Wir machen mehr in die Westschweiz.
2: Nein, über geht schnell, wir müssen überlegen.
3: Also über ich gehe lieber ans Meer. Ich gehe lieber ans Meer, sorry.
0: Ja, dann musst du mal an Lac Léman, musst mal die Terrasse im Vevey und in Montcuy und so geniessen. Ich sage dir, es ist wunderschön dort. Lieber Alain, du gönnst absolut verdient 5 zu 4. Wir gratulieren und wir wünschen dir ganz viel Spass auf der nächsten Reise durch die Romandie.
3: Gratuliere!
2: Merci!
0: À la prochaine! Ciao, ciao! Tschüss!
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0: Und wir kommen zum Classic vom Coolio, Gangsters Paradise, inspiriert vom Stevie Wonder, der nur zugesagt hat, dass man das Sample brauchen darf, wenn er alle Fluchwörter rausstricht. Coolio.

0: Katy Perry, letzten Freitagabend offenbar sehr viel vor, die junge Dame, 23. Juni, Energy Zürich, guten Morgen!
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0: 23. Juni, Zeit für gute News.
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0: Vom Luzi Fricker.
4: Für viele geht es langsam, aber sicher Richtung Sommerferien. Und pünktlich dazu gibt es am Flughafen Zürich ab dem Freitag eine enorme Erleichterung. Vorbei sind Zeiten, wo man das Mini-Duschgel oder die Sonnencreme, die höchstens 100 ml dürfen drin sein, mühsam in die Plastiksäckchen muss verfrachten. Neu ist nämlich erlaubt, Flaschen bis 2 Liter mit ins Handgepäck zu nehmen. Die Wegwurforgie der Stationen am Flughafen, wo jeweils Mineralwasserflaschen massenhaft fortgeschossen wurden, ist also vorbei. Möglich ist die neue Regelung dank Nigunagu neuen Scanner, die eine dreidimensionale Analyse durchführen und so gefährliche Flüssigkeiten problemlos erkennen
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6: Ich weiss definitiv nicht, ob 2 Liter Sonnencreme heute langen für diese Sonne. Wir haben 35 Grad angesagt am Nachmittag und dazu eben wirklich nur die pralle Sonne. Also weit und breit kein Regen, kein Gewitter, nichts. Morgen und auch die nächsten paar Tage geht es nochmal genau gleich so heiß weiter. Also sicher weiterhin schön Sonnencreme einstreichen, aber trotzdem die Sonne auch noch ein bisschen geniessen.
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0: Liebe Grüße, dein Auto gerne 2 Liter Flasche Wasser mit deinem Auto nehmen bei diesen Temperaturen, falls deine Klimaanlage sollte versagen. A1 Bern Richtung Zürich zwischen Aarau Ost und Neuenhof staut es bereits, also durch den Barrick-Tunnel durch, etwa 15 Minuten Zeitverlust auf mehreren Abschnitten. Dann von Basel her Brugg bis Bierfeld und logischerweise dann aufführen bis auf Neuenhof, wo es staut. Dann um den Gubrisch zweimal, einmal Dietigen bis zum Gubrisch-Tunnel, einmal von der Westumfahrung A3 ab Urdorf Süd. Bergdorf bis zum Limmatalen Kreuz und zum Gubrist. Von Osten her Raschplatz Balderschwil, etwa so ein bisschen vor dem Brütiseller Kreuz bis Zürich-Ost. Zürich-Ost statt einwärts Richtung Letten, Schöneich und Milchburgtunnel sind betroffen. Und statt einwärts ab Zürich-Süd haben wir Braunau bis Wiedeker. Das ist Ziel Hochstrasse. Ihre gute Fahrt und einen guten Morgen mit der Taylor Swift und dem Tom Gregory.
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0: erst gerade am Quell Rock Festival in Bad Ragaz gewesen, der Tom Gregory, letztes Wochenende, jetzt wieder da auf Energy Zürich. Und wir, bei uns wird es sehr spannend, wenn du Filmfan bist, auch wenn du es nicht bist, du wirst die Songs ziemlich sicher erkennen, die wir vorhaben, mit dir zu erraten. Es gibt ein Salt Home Plus Jahresabo zu gewinnen, jetzt gerade.
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0: Ganz genau. Also Salt Home Plus Mobilabo, ein Jahresabo, sorry, so ist es. 600 Franken gibt es zu gewinnen. Und wir wollen uns ein bisschen aufwärmen da mit der Anja zusammen. Anja, ich hab ein paar Soundtracks rausgesucht, wo ich nicht sicher bin, ob du sie kennst. Sie haben meine Jugend geprägt. Okay. Aber meine Jugend ist etwa 10 Jahre
2: ja,
0: vor deiner Jugend.
2: Ja, ich würde sagen, du bist ein bisschen älter als ich. Ich bin gerade 25.
0: Also, nur ein paar graue Haare da mit am Start. Aber wir schauen mal, ob du zum Beispiel den da kennst. Kannst gerne mitraten, wenn du zuhörst.
2: Ja, ja, Lion ja. King, dort, wo glaub, der Vater am Sterben ist. Oh, oh mein Gott, so schlimm. Ja, was schaust du mich mit dem aufgewachsen?
0: Ja, jetzt eben doch.
2: So jung bin ich im Fall auch nicht.
0: Ich hatte auf VHS-Videokassette gehabt, in dem Fall nicht.
2: Ich weiß nicht mehr, was das ist.
0: Du hast es gestreamt, eben genau das
2: Nein,
0: meine
2: ich. Nein, den habe ich auf DVD gehabt, tatsächlich. Oder also. Sogar auf Kassetten auch, ja.
0: Also ein Punkt, gibt dir einen zweiten. Gibt er einen Tipp, Hans Zimmer?
2: Ja, hat noch keine Ahnung. Der finde ich schwierig, irgendwie Avatar-Vibes gibt es mir, aber den würde ich kennen.
0: Das ist Gladiator.
2: Ah ja, den habe ich gar nicht gesehen. Also den Film kenne ich, aber habe ich ganz sicher nicht gesehen. Ja. So komische Männer, die so kämpfen.
0: Nein, das ist kein komisch. Das ist ein herzzerreißender Film, der wunderschön ist, mit dem Russell okay. Crowe in der Hauptrolle. Und es gibt einen Gladiator 2 mittlerweile. Aber heute wollen wir nicht das testen, sondern diese Wissen da draussen, wenn du jetzt gerade am Zuhören bist. Und zwar ist es jetzt ein bisschen schwieriger, weil das Ganze wird schneller abgespielt als sonst. Wir haben nur 10 Sekunden und jetzt musst du ganz genau zuhören.

0: damit du nachher anrufen kannst auf 0848 001 003. Achtung! Ja, Moment. Ja, ja, auch ich ziehe mal den Fallschäbel. Jetzt sind wir ready. Achtung!
1: Also das ist ein vorgespulter Soundtrack, oder?
0: Sehr schnell vorgespulter Soundtrack, okay. Wo, wenn man es weiss, man jetzt kann anrufen, 0848 001 003 und es gibt ein Salt Home Plus Abo im Wert von 600 Franken für ein ganzes Jahr. Jetzt anrufen, wir gehen gerade in die Leitung. Bis gleich!
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0: Etwa so fühlt sich das Wetter an. Just like fire, wenn dich nicht rechtzeitig abkühlst. Pink an dem 23. Juni, an dem Dienstag. Guten Morgen.
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2: Nochmal ein anderer Grund, wieso ich es liebe, am Morgen zu moderieren. Dann ist es noch nicht so heiß. Und wir können wenigstens sagen, hey, es ist im Fall nur 20 Grad. Es ist aber gar nicht so schlimm. Ab Mittag wird es dann richtig, richtig heiß, mit bis zu 35 Grad. Und wirklich nur pure Sonnenschein. Also einen Sonnenhut einpacken bitte und Sonnencreme drauf tun. Und am besten noch in die Body dann nach dem Arbeiten etc. Weil es wird wirklich heiß. Und auch die nächsten paar Tage sind heiße Temperaturen angesagt, mit 35 bis sogar 36 Grad. Und weit und breit weiterhin kein Regen und auch kein Gewitter.

0: Dive Into Me, A-Lock und Khalid am 23. Juni auf Energy Zürich nach 12 Minuten bis es 7 Uhr ist und eine kleine Zwischenmeldung nach von der WM. Aktuell im Einsatz unser ehemaliger Nazi-Coach, der Wladimir Petkovic mit Algerien. Aktuell dabei das Spiel zu drehen nach 0:1 Rückstand gegen Jordanien führt Algerien jetzt mittlerweile 2:1 und zwar weil es ein Ellbogen hat gelangt zum Offside sie beim zweiten Goal. Es hat gelangt aktuell also quasi Schweizer Beteiligung in Führung. Und wir gehen zu unserem nächsten Pärli namens Elvin und Sarah.
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2: Frisch verlobt und immer noch frisch verliebt, hoffentlich, der Elvin und Sarah. Hoi, guten Morgen.
0: Guten Morgen zusammen.
3: Guten Morgen.
4: Guten Morgen.
2: Wie hat er den Antrag gemacht, Sarah?
4: Im Hotel.
2: Das klingt nicht so romantisch.
0: In der Lobby, im Penthouse, wo?
2: Sie sind überhaupt nicht überzogen, im Hotel.
4: So herzige dekoriert und so.
0: Eben.
2: Okay, aber das hätte ich jetzt nicht aus den Socken geworfen, oder wie?
4: Aha,
2: okay. Das tut überhaupt nicht überzeugen. Also, ihr seid schon noch verliebt, oder? Ihr freut euch heiraten und so, steht ihr gleich an die Hochzeit?
4: Natürlich.
3: Definitiv.
2: Also, sehr gut. In dem Fall müsst ihr einfach noch ein bisschen warm werden und wach werden, vor allem heute Morgen. Janik, mit wem willst du zuerst spielen?
0: Mit dem Elvin. Wenn du schon so gut dekorierst, dann will ich noch mehr Sachen von dir wissen. Ist gut?
3: Alles klar, machen wir so.
2: Sarah, dich tun wir auf die andere Leitung. Bis nachher.
4: Nachher.
2: Also, Elvin, wir fangen ganz vor und an bei eurer Kennenlerngeschichte. Ihr habt euch bei einem Geburtstagsfest kennengelernt.
3: Jawohl, genau.
2: Dann wollte ich jetzt nämlich wissen, was wünscht sie sich denn als nächstes auf den Geburtstag?
3: Neue Apple Watch.
2: Oh, das ist aber ein teures Geschenk.
3: Ja, wir haben das letzte davon gehabt. Ich glaube, es ist das.
2: Bin ich froh, musst du ihr das kaufen, nicht ich. Habe ich so aufgeschrieben. Der Janik hat gerade die zweite Frage parat.
0: Ihr seid ja verlobt und ich will wissen, wohin wünscht sie sich, dass ihr in die Flitterwoche geht?
3: Sie wünscht sich Südafrika.
0: Ah, das ist aber sehr genau. Ja. Weißt du auch schon, wohin? In Südafrika.
3: Wir haben eine Bekannte, die dort ein schönes Resort hat. Und von dem ist es drin, dass wir dort eine Flitterwoche machen.
2: Und dann habe ich sonst jetzt extra noch eine Frage für dich vor. Bereitet, welches Dessous muss denn Sarah unbedingt in den Koffer packen für die Flitterwoche?
3: Welches Dessous? Schwarze Kettige.
2: Schwarze, wie viel?
3: Das schwarze Knöpfe verkettet.
2: Es verkettet?
0: Tönt spicy.
3: Ja, es ist spicy.
2: Nehmt euch da nicht aus beim Flughafen, so, wenn da so Ketten im Koffer sind.
3: Es sind schon noch so schwarze Lederbanden, die so verknotet.
2: Also gut, so genau wollte ich es eigentlich gar nicht wissen.
0: Das wäre eine gute Flitterwoche, das spüre ich.
2: Also, wir holen schnell Sarah wieder zurück. Da ist sie wieder, Sarah. Hoi.
4: Hallo.
2: Sarah, wann hast du Geburtstag?
4: Im Mai.
2: Im Mai? Oh, das ist in dem Fall schon gleich. Und da sind wir natürlich auch froh. Der Elvin ist nämlich super vorbereitet. Was wünschst du dir auf den Geburtstag? Was hat er eigentlich gesagt?
4: Neue Uhr.
0: Mhm, was für eine?
4: Ich hoffe jetzt mal eine Apple Watch.
0: Korrekt. Erste Frage. Ja, erster Punkt. Dann sind wir verlobt und es geht bald einmal in die Flitterwoche. Wohin soll es denn bitte schön gehen?
4: Auf Südafrika.
0: Auch schon beschlossene Sache. Und jetzt wird es spicy. Jetzt bin ich sehr gespannt. Welches Dessous musst du unbedingt mitnehmen?
4: Ja, da wenn ich jetzt mal an meinem Lieblingsdessous denke, dann so ein schwarzes Lederdessous.
0: Mhm.
2: Bist du noch nicht zufrieden?
4: Ja.
0: Beschreib nochmal, wie das genau aussieht.
2: Ja, ich konnte alle Details wissen.
4: Ja, das ist nicht so viel Stoff.
0: Aha, wir haben von so Ösen, Metallösen und so gehört, also so ein bisschen ledermässig, oder?
4: Ja, genau.
0: Das ist korrekt. Das gibt von
2: richtig! Ich komme wirklich ganz schnell wieder weg von dem Dessous. Das ist mir zu detailliert jetzt gerade für heute Morgen. Aber das ist natürlich richtig 3 von 3 Punkten. Das ist euch ein Vorhochzeitsgeschenk quasi von uns.
4: Hey, danke vielmals.
2: Bitte gern geschrieben. Hey, danke euch vielmals fürs Mitspielen. Ganz eine schöne Hochzeit dann und eine schönere Flitterwoche euch zwei.
3: Danke vielmals.
2: Danke.
0: Alles gut.
2: Tschüss zusammen.
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0: so don't call me up. Mabel mit Don't Call Me Up. Guten Morgen, es ist Punkt 23. Juni.
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0: One and only Luzi Fricker.
2: Schweizer Lehrerinnen und Lehrer haben genug von Sauna-Temperaturen im Klassenzimmer. Weil es bis jetzt keine klaren Grenzwerte für Hitzetage gibt, fordert der Dachverband der Lehrpersonen verbindliche Regeln für die ganze Schweiz. Vielfach sind es im Unterricht schon am Mittag gegen die 30 Grad heiss. Neu sollen darum die Lektionen nur noch bis 26 Grad im normalen Rahmen stattfinden. Sonst müsse der Stundenplan angepasst oder in kühlere Räume ausgewichen werden. In den USA hat die Bundespolizei einen weiteren Anschlagsversuch auf das Weiße Haus verhindert. Die Beamten konnten zwei Männer festnehmen, die am Geburtstag vor einer Woche von Donald Trump eine Kampfsportart vor dem Präsidentensitz ins Visier genommen. Ihnen wird Verschwörung zum Mord vorgeworfen, teilen die Justizbehörden mit. Schon vor einer Woche sind 5 Männer angeklagt worden, die den Anlass mit Drohnen und Scharfschützen wollten attackieren. Der Lionel Messi schreibt Fußballgeschichte. Der argentinische Ausnahmezauberer, der morgen 39 wird, schießt beim 2:0 gegen Österreich seine WM-Goal 17 und 18 und ist damit allein an der Spitze der ewigen WM-Goal-Schützenliste. Argentinien steht damit vorzeitig im 16. Final, genauso wie Frankreich, wo der Irak mit 3:0 wegputzt. Die Partie war wegen einem Gewitter über 2 Stunden lang unterbrochen. Ebenfalls in der K.O.-Runde ist Norwegen nach einem 3:2 gegen Senegal.
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4: So, ich habe mich freiwillig gemeldet. Ich habe den Test extra für dich gemacht. Jetzt schwitzt es noch nicht, wenn du rausgehst. Aktuell haben wir etwa 20 Grad draussen. Im Verlauf des Tages wird es aber immer heißer und heißer. Mit bis zu 35 Grad. Also wenn du dann nicht schwitzt, ist glaube ich etwas nicht gut. Morgen und auch die nächsten paar Tage bleibt es aber weiterhin so heiß. Mit 33 bis 35 Grad. Nur Sonne und kein Regen.
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0: Liebe Grüße, dein Mobile, die Hai. Aktuell steht es vor allem im Aargau, recht von Aarau West her. Also, wenn du von Bern her unterwegs bist, in Richtung Zürich, Aarau West bis Bierfeld und auch von Basel her von Brugg bis Bierfeld der Stau, dann läuft es relativ gut bis etwa auf Höhe Dietike, ab Dietike bis und mit Gubristunnel der Stau. Von der Westumfahrung A3 her, haben wir 2 Staus, einmal in Richtung vom Gubristunnel ab Urdorf Süd den Berg durch ab und einmal den Berg durch rauf. Burdorf Süd in Richtung Zürich-West. Also dort kannst du die Hand geben, den Leuten, die leider auch müssen anstehen. Dann haben wir noch den Osten von Zürich. Dort haben wir den Rastplatz Balderschwil vor dem Brütiseller Kreuz bis und mit Zürich-Ost und Zürich-Ost statt einwärts bis und mit Letten, also Schöneich und Milchbuchtunnel. Dann statt einwärts Zürich-Süd, wenn du dort einbügst, ab Brunau Zielhochstrasse bis und mit Wiedeke. Alles andere ist soweit frei. Dir eine gute Fahrt und einen guten Morgen.
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0: Guten Morgen. Ich habe gerade meinen zweiten Kaffee gehabt und Anja hat mit Schrecken festgestellt, dass das nur 2 Kaffees pro Tag sind,
4: ja,
0: bei mir.
4: Ja, das finde ich crazy. Also ich trinke etwa 3 Kaffees pro Tag und wenn es ganz schlimm ist, habe ich nur ein Nocco.
0: Eben, also ein halbes Nocco, hat man gesagt. Ja. Aber wir schauen. Gut, also schau jetzt, ich pumpe mich jeweils auf mit Musik am Morgen. Das ist ja gut, dass man bei Energy schafft und ich habe ein kleines Quiz noch mal für dich, liebe Anja. Was ist das für ein Film?
4: Du weißt, dass ich erst 25 bin, wir nicht Basketball spielen, weil das gibt mir mega Basketball-Vibes.
0: Das ist schon mal sehr gut geraten.
4: Keine Ahnung.
0: Komm jetzt.
4: Oh, nein, ist das so ein Moment, wo man es kennen. Weißt du, so.
0: Space Jam, jetzt hast du es kennen. Ich meine, es kommt vorher. Ja, Space Jam. Willkommen in meiner Kindheit, die ein bisschen vor deiner Stadt gefunden hat. Und wenn du gerade zuhörst, guten Morgen.

0: die Bachelorette Dream Date Flashbacks bei dem Soundtrack da. Ellie Goulding, Love Me Like You
1: Als Do. Ob du das geschaut hättest, Bachelorette.
0: Also ja, da wüsste ich noch wundern.
1: Oh Gott, das habe ich mal ich geschaut.
0: Es hat mal jemand mitgemacht aus meiner Klasse. Das ist auch so ein Side-Effekt. Ja, tatsächlich. Und dann wollte ich natürlich schauen, ob sie gönnt. Ich kann natürlich nicht wollen, dass sie gönnt, weil... Aber es ist eine andere Geschichte. Aber ich habe das geschaut, tatsächlich. Aber ich bin also,
1: dann machst du nächstes Mal mit, dann melde ich
0: nein,
1: dich gerne an.
0: Ja, nicht. Ja, bitte nicht. Nein. Alles außer das. Tausendmal Nachtschicht vor dem. Nein, ist gut. Also, aber Thema Soundtrack haben wir so gerade 0848 001 003 schon mal vorwählen, weil wir tun Film-Soundtrack raten am heutigen Morgen und das machen wir gerade jetzt.
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0: Weit weg von Bachelorette gehen wir jetzt zu einem Film-Soundtrack, wo ich das Gefühl habe, ja, ich weiss nicht, ob du den kennt hättest gerade von Anfang an, liebe Anne. Wir sind immer am diskutieren, in welcher Generation Film wir so ein bisschen unterwegs sind. Aber wir hören einmal schnell rein, was wir vorher für eine Aufgabe gestellt haben. Achtung, sehr schnell abgespielt. So, das so schwierig ist es heute für uns alle.
1: Es kommt mir irgendwie bekannt vor, aber ich glaube, mitraten lohnt sich definitiv, weil es geht ja um ein Jahresabo von Salt Home Plus im Wert von 600 Schutz, also ein richtig fetter Preis, den man abräumen kann.
0: Yes, und jetzt wollen wir gerade mal schauen, wer da in der Leitung ist. Schnell da auf Abne drücken. Ja. Ja, wunderschönen guten Morgen, da sind Janik und Anja. Wer ist dran?
3: Guten Morgen, Janik und Anja, das ist Luan am Telefon. Hallo.
1: Hoi Luan, bist du auch so ein Filmsuchti wie mir?
3: Ja, es geht so, aber ich habe das Gefühl, ich habe es erkannt.
0: Aha, und was sagt denn dein Gefühl genau?
3: Mein Gefühl sagt, es ist Ghostbusters.
0: Dein Gefühl ist richtig!
1: Ja, jawohl! Es gibt ein fettes Jahresabo von Salt Home Plus im Wert von 600 Stutz. Herzliche Gratulation!
3: Danke vielmals!
0: Yes, who you gonna call? Energy Zürich, danke vielmals fürs Mitmachen und bis bald wieder, gell?
3: Danke dir!
0: Ciao, tschüss!
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Siesto mit der Business Staff Energy Zürich. Es ist Viertel ab 7 Uhr, dem 23. Juni. Wunderschönen guten Morgen. Ich hoffe, du bist gut in deinem Business angekommen oder schlöcklich noch am Schreibtisch, habe ich sagen, am Frühstückstisch. Am Zmorgentisch heisst das auf Schweizerdeutsch. Und jetzt darfst du an die Person denken, die dich einfach magisch anzieht. Du kannst es dir nicht erklären. Deine Zeit geht drauf, alles mögliche, aber du musst näher sein bei dieser Person. Magnet.

0: The Bowser, Magnetic, 23. Juni, schön bist du schon wach und sonst bist du spätestens jetzt und vom Anziehungspunkt gehen wir zum Thema, wie man einen Punkt macht.
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0: So, und das Thema ist mal einen Punkt machen. Anja, was ist die längste Sprachnachricht, die du jemals bekommen hast?
3: Glaub vom Papi, der schickt damals wirklich, oh mein Gott, da haben wir wirklich Familienstreit. Das längste war aber, ich glaube, 15 Minuten. Ja, habe ich fast Kontaktabbruch angefangen. Wirklich, nein, ich bin fast aus dem Familiencheck gegangen und gesagt, Papi, rufst du mir an. Nein, das macht man nicht, sorry, dann höre ich lieber Podcast. Das geht gar nicht.
0: Und hat er so eine Stimme, die man auf zweimal hören kann, dass du nur 7,5 Minuten hast, oder musst du wirklich hören?
3: Ja, du musst schon hören.
0: Ah, verstanden.
3: Für dir,
0: ja, bei mir, ich habe sicher auch schon 15 geschafft, aber ich weiss, wer mich alles auf zweifach lust. Gell? Darum rede ich immer so schnell, damit es nicht geht. Nein. Also, Thema, mach mal einen Punkt, mal schauen, was ihr dazu gesagt habt.
6: Wie würdest du reagieren, wenn ich jetzt zu dir sage, mach mal einen Punkt?
7: Ja, vielleicht, wieso sollte ich einen Punkt machen? Kann ja sein, dass es einfach ein Fragezeichen braucht.
6: Es gibt Leute, die sagen, mach mal einen Punkt. Wieso sagen sie das?
8: Ja, weil man diktiert. Ein Diktat, oder? Also man muss ja einen Punkt machen, wenn man sagt, Punkt nach dem Satz, dann muss man einen Punkt machen. Und sonst gibt es ja noch Komma oder Ausrufezeichen.
6: Aber wenn jetzt ich zu dir würde sagen, mach mal einen Punkt, wie würdest du da reagieren?
8: Ja, dann muss ich vielleicht einen Stift und ein Papier nehmen und einen Punkt machen.
6: Wenn ich jetzt dir sage, mach mal einen Punkt, wie würdest du das genau machen?
9: Dann schreibe ich auf und mache einen Punkt.
6: Was für Menschen sagen denn zu anderen Menschen, mach mal einen Punkt?
8: Ja, ich weiss nicht. Lehrer, die diktieren ein Diktat, die sagen, mach einen Punkt, dann musst du einen Punkt machen.
6: Macht es für dich Sinn?
8: Ja, wenn man redet, dann muss man eigentlich keinen Punkt machen. Das macht man ja eigentlich nur beim Schreiben.
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1: Nico Santos mit Safe. Guten Morgen, Zeit für Good News.
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3: Das älteste Landtier der Welt hat den Rekord um ein weiteres Jahr ausbauen. Der Jonathan, ein Seychellen-Riesenschildkröte, der auf der Südseeinsel St. Helena lebt, ist mittlerweile 194-jährig. Das teilt die Organisation vom Guinness-Buch der Rekorde mit. Das Tier, das auch auf den Namen Jono hört, wohnt exklusiv auf der Residenz des Gouverneurs und ist das Wahrzeichen der Insel. Der Jono hat zwar sein Seh- und Geruchsvermögen verloren, trotzdem scheint es ihm aber gut zu gehen. Er sündelt gern, isst leidenschaftlich gern Bananen und paart sich auch gern noch, wie seine Pfleger berichten. Schildkröte ist sogar auf der 5-Cent-Münze von St. Helena abgebildet.
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5: Ich möchte auch ein Schildkröte auf St. Helena sein. Dort haben es nur 17 Grad heute Nachmittag. Wir sind hier in der Schweiz am Daherschmelzen mit bis zu 35 Grad am Nachmittag. Also definitiv noch einen Sonnenschutz einpacken und genug Wasser trinken. Im Verlauf des Tages wird es immer heißer und dazu gibt es immer schön viel Sonne. Definitiv kein Regen und Gewitter bleibt auch weit und breit nicht in Sicht. Auch die nächsten paar Tage bleibt es weiterhin so heiß mit bis zu 4 und 35 Grad.
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1: Nicht gerade 194 Jahre, aber ein paar Minuten Verzögerungen wirst du schon haben in Richtung von deinem Büro aktuell auf der A1-Bahn Richtung Zürich zwischen Aarau-West und Bierfeld. Der Stau auch von Basel her, Bruck bis Bierfeld, Verzweigung dort, wo es staut und dann in Gegenrichtung. Statt auswärts A1 Zürich Richtung Bern zwischen Neuenhof durch den Gubrist, ich bin schon wieder beim Gubrist, weil ich immer die ganze Zeit Gubrist sage, ich meine den Barek-Tunnel. A1 Zürich Richtung Bern beim Barek-Tunnel zwischen Neuenhof und Baden-West, dort Stau wegen einer Fahrbahnverengung, nur noch zwei Fahrbahnen befahrbar, statt auswärts durch den Barek-Tunnel. So, jetzt haben wir es. Und dann gehen wir jetzt eben wirklich zum Gubrist, das heisst A1 Bern Richtung St. Gallen, ab Dietikon bis und mit Gubrist-Tunnel, dann auch von der Westumfahrung A3 her, dort haben wir ab Urdorf Süd mit einem Stau zu tun, bis zum Limmataler Kreuz und zum Gubristunnel her. Und in Gegenrichtung ebenfalls so hohe Urdorf Süd, wo es anfängt zu stocken, in Richtung bis Zürich West. Dann am Osten von Zürich, Frettiken bis Zürich Ost, statt einwärts Zürich Ost bis und mit Letten und Zürich Süd nach Tibüchs zwischen Brunau und Wiedeke. Dir eine gute Fahrt und einen guten Morgen, ob beim Barek oder beim Gubrist.
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0: Waving Flag hier auf Energy Zürich am 23. Juni, 21 vor 8 Uhr haben wir's. Und jetzt wollen wir mal dafür sorgen, dass du nicht immer musst verschmachten in deinem Büro und hoffen, dass irgendwann Feierabend hast. Nein, wir helfen dir jetzt effektiv, dass du hitzefrei überkommst.
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0: Ganz genau. Und zwar, wenn wir schauen, dass deine Vorgesetzten dir hitzefrei geben. Anja, hast du jemals in deinem Leben mal hitzefrei bei irgendetwas überkommen,
2: das du mir zahlen gehst? Aber da würde ich mich sehr fest freuen, wenn das Energy würde einführen.
0: Soll ich deinem Chef mal anrufen?
2: Ja, ich schwöre. Hast du schon mal hitzefrei gehabt
0: vor Energy? Ein einziges Mal. Für Energy nicht. Nein, da ist immer schön abgekühlt. Aber einmal in der Schule sind, ich weiss es wirklich noch, ich habe so ein Bild, wie alle aus der Schule strömen an einem Dienstagnachmittag. Und spannenderweise es war etwa 35 Grad, also so wie heute, aber wir hatten dort noch keine Klimaanlage im 18. Jahrhundert. Darum ist es so. Aber das wollen wir jetzt entsprechend ändern, damit du, wenn du jetzt gerade zuhörst, eben hitzefrei überkommst. Wir bieten an, dass wir deinem Chef anrufen, ganz persönlich, und ihn dann charmant davon überzeugen, dass es einfach zu heiß ist zum Arbeiten.
2: Aber du musst uns natürlich zuerst überzeugen, wieso hast du dir hitzefrei überhaupt verdient? Ganz einfach eine Sprachnachricht an 079-655-0886 schicken, so wie das der Gelek gemacht hat.
3: Hoi Energy, da ist der Gelek. Ich arbeite als Koch. Ich finde eure Idee mit dem Hitzefrei wunderbar, weil in der Küche am Grill, heute ist es immer über 30 Grad.
0: Am Grill dann, das ist noch schlimmer. Also die Küche ist schon mal das eine, dann wenigstens mal geschlossener Raum, aber dann am Grill. Also wir müssen schauen, dass die Leute draussen für hitzefrei bekommen, oder?
2: Ich will, dass der Gelek bekommt im Fall. Weil schon? Weißt du, nachher schwitzt er und dann aufs Essen und so. Das ist
0: ein bisschen gruselig. Ah, gerade so. Ja, wir haben keine Favoriten. Wir wollen möglichst viele Leute, die natürlich uns gute Begründungen geben können. 079-655-0886. Und dann wollen wir wissen, wieso sollst du hitzefrei bekommen? Und wenn wir überzeugt sind, überzeugen wir deinen Chef.

0: mit Kennedy Funeral. Nochmal zur Erinnerung, das Jahr in Montreux anzutreffen im Juli. Und wir schauen, ja, ich bin ja bilingue, gell? Also komm, wir machen das Wetter, wir machen Le Temps.
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2: Hallo, ich bin mega froh, dass ich nicht so gut im Französisch bin, darum einfach das Wetter auf Schweizerdeutsch kann erzählen. Es wird heiss heute, auf gut Deutsch gesagt, mit bis zu 35 Grad am Nachmittag. Und das Einzige, was vielleicht könnte abkühlen heute, wäre das Wasser. Der Zürichsee haben wir die Wassertemperaturen etwa um die 20 Grad. Also dort könnte es die eine oder andere Abkühlung geben, weil Regen gibt es ziemlich sicher heute kein, morgen kein, die nächsten paar Tage auch kein. Es bleibt weiterhin sehr, sehr heiß mit Temperaturen zwischen 30 bis 35 Grad, also eine waagrechte Hitzewelle, kann
0: eine
2: man sagen.
0: Regelrechte Français, alles möglich. Wir bringen das schon her mit diesen Wörtern. Wir sind ja Moderatoren. Oh, guten Morgen, da auf Energy Zürich.

0: 23. Juni und ich muss zugeben, mein Müsli ist mir also auch schon besser gelungen. Alles ein bisschen messy, das ist messy von der Lola Young. Und jetzt gibt's Liederraten mit der Chantal.
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0: Die liebe Chantal, guten Morgen. Du wohnst in Berg, nicht im Berg, korrekt?
2: Genau, guten Morgen, Janik.
0: Guten Morgen. Kannst du mir schnell sagen, wo das ist, damit alle da wissen, von was wir reden?
2: Ja, das ist im Thurgau, in der Nähe vom Bodensee.
0: Ah, wunderschön. Eigentlich am Meer, kann man sagen, in dem Fall wohnst du.
2: Passt.
0: Ja, sensationell. Ja. Ein Berg am Meer, irgendwie sowas. Ich finde es dann schon aus, wenn ich da mal die Karte nachher studiere. Chantal, wie gut sind deine Musikkenntnisse?
2: Ja, ich lasse eigentlich relativ viel Energie, eigentlich jeden Tag im Büro.
0: Sehr gut.
2: Und kenne auch ein bisschen die Lieder, ja.
0: Es ist schon mal gelaufen, das kann ich schon mal bestätigen. Es läuft schon Jahrzehnte, je nachdem, was du für eine Playlist sonst noch so hast. Und ich würde sagen, wir hören mal rein. Es geht um 150 Schweizer Franken Gucci von Dosenbach. Achtung!
2: Okay. Gut, ich bin 2000 aufgewachsen.
0: Ja.
2: Und das war eines meiner Lieblingslieder, wenn es da ist.
0: Nämlich?
2: Und zwar ist es Christina Aguilera mit Dirty, mit dem Redman zusammen.
0: Mit dem Redman? Du kennst sogar den Rapper mit uns drinnen?
2: Ja. Ganz klar, ja.
0: Ja, Waiting for a Sister to Act Like Lauryn Hill. Sister Act 2, mein Lieblingsfilm. Die Referenz, liebe Chantal, ich gratuliere zu 150
2: cool.
0: Franken.
2: Mega cool.
0: Ja, du kannst die Schuhe dirty machen, was du willst damit machen. 150 Stutz gehört dir. Herzliche Gratulation.
2: Danke vielmals.
0: Viel Spaß beim Ausgehen, gell? Mach's gut. Tschüss, tschüss.
2: Merci. Tschüss,
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0: Lady Gaga, Abracadabra, wunderschönen guten Morgen. Zauberhaften Morgen wünsche ich dir auf Fenster Zürich, 23. Juni. In einer Minute ist es Punkt.
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0: Wunderschönen guten Morgen am 23. Juni.
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0: Vom Luzi Fricker.
7: Der Bund hat zum ersten Mal einen schweizweiten Bericht zur Gesundheit der Schweizer Kinder und Jugendlichen veröffentlicht. Erfreulich ist, dass sich die Jungen wieder mehr bewegen und weniger Alkohol und Cannabis konsumieren. Äußerst negativ ist hingegen laut dem Bericht der Einfluss der sozialen Medien. Vor allem die 11- bis 15-Jährigen leiden wegen Instagram und Co. unter psychischem Stress und Cybermobbing. Heute ist die Krankenkassen-Hitparade herausgekommen. Der Vergleichsdienst Comparis hat dabei ausgewertet, wie viele Versicherte zu welcher Kasse haben gewechselt. Die Gewinnerin vom Jahr ist die CSS, die gut 90'000 neue Kundinnen und Kunden dazu gewonnen. Auf der anderen Seite der Skala ist die Coop Mutuelle. Ihr sind 44'000 Versicherte davon gelaufen. Marktführerin in der Schweiz bleibt Telsana. Im letzten WM-Spiel von heute Morgen feiert der langjährige Trainer der Schweizer Nazi, der Wladimir Petkovic, den ersten Sieg. Mit Algerien gewinnt er im Aussenseiter-Duell gegen Jordanien nach einem 0-1-Rückstand mit 2-1. Die Algerier haben damit intakte Chancen auf das 16. Finals. Heute Abend sind mit Portugal gegen Usbekistan und England gegen Ghana wieder zwei Schwergewichte im Einsatz.
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9: Das ist, glaube ich, wirklich Smalltalk-Thema Nummer 1 im Moment in der Kaffeepause im Büro. Hey, die Hitzewelle im Moment. Das ist wirklich, also die Hitzewelle. Ich habe, glaube ich, noch nie so oft das Wort Hitzewelle gehört wie in den letzten paar Tagen. Aber es ist auch natürlich zu Recht. Wir haben bis zu 35 Grad angesagt heute am Nachmittag. Jetzt am Morgen ist es noch mehr oder weniger angenehm mit um die 20 Grad. Aber eben am Nachmittag wird es dann wirklich sehr, sehr heiß und dafür gibt es schön viel Sonne zum Geniessen und weit und breit kein Regen.
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0: Ja, und von der Hitzewelle zu der Blechlawine. Aktuell hast du noch ein bisschen Zeitverlust, also nicht ein bisschen, sondern 30 Minuten Zeitverlust stadtauswärts, wenn du von Zürich Richtung Bern oder Basel oder Aargau unterwegs bist. Ab Spreitenbach, Einfahrt Spreitenbach bis und mit Baden-Westen Stau. Wegen einem Unfall vor etwa einer halben Stunde, das war etwa höhe Barrecktunnel. Jetzt staut es also zurück bis auf Spreitenbach, wenn du stadtauswärts unterwegs bist. Fahrbahn dort auf zwei Fahrstreifen. Verengt, allerdings keine Rettungsgasse oder so etwas nötig. Einfach 30 Minuten mehr einberechnen, wenn du in Richtung Bern oder Basel gehst. Dann die üblichen Verdächtigen in die Gegenrichtung, also Richtung Zürich, A1 Bern, Richtung Zürich, Aarau Ost bis Bierfeld. Dann läuft es gut bis auf Dietikon bis zum Gubristunnel, A3 Westumfahrung Urdorf Süd bis zum Limmataler Kreuz und zum Gubrist vom Gubristen weg, Urdorf Nord bis und mit Zürich West. Dann noch in Osten von Zürich auf dem Nordring, Zürich Seebach bis Zürich Ost. Von der anderen Seite her Effretiken bis Zürich Ost, immer wieder stocken. Stadteinwärts Zürich Ost bis und mit Milchbuck und Schöneichtunnel und dann nach Zürich Süd, wenn du einbügst, ab Brunau bis und mit Wiedeke auf der Sihl Hochstrasse. Voilà, bitte Geduld, dir eine gute Fahrt und guten Morgen.
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0: Wunderschönen guten Morgen.
9: Grüezi, Zürich.
0: Du, Anja, hast gehört, die Hitzewelle da? Die Hitzewelle,
9: das ist schon... Schrecklich, gell, die Hitzewelle. Hey, die Temperaturen im Moment. Aber für genau das sind ja mehr da. Wir haben im Moment eine sehr tolle Aktion, die ich mich eigentlich gerne selber auch bewerben würde. Mhm. Nämlich, wenn wir hitzefrei organisieren. Also alle dürfen eine Sprachnachricht an 079-655-0886 an uns direkt schicken. Mit dem Grund, wieso ihr hitzefrei verdient habt. Und dann rufen wir euch einen Vorgesetzten, also am Chef oder der Chefin, an und wenn sie überschnurren, auf gut Deutsch gesagt, zum euch hinzufragen.
0: Mit all unserem Charme, und dann mache ich mal noch ein Mail für die Anja.

0: Baby Don't Hurt Me, David Guetta, Anne-Marie, das auf der Basis von What Is Love vom Hathaway, das ihr natürlich auch schon 100 Mal gehört, aber es bleibt dem Banger auch geremixed. Und jetzt, bevor wir weitergehen, einfach nochmal schnell als Hinweis für dich, wenn du unter den Temperaturen leidest, die jetzt gerade aktuell sind, wenn du irgendwo am Arbeiten bist, ohne grossen Fenty, ohne irgendetwas, was du wirklich kannst brauchen, um dich abkühlen, dann schauen wir, dass du hitzefrei bekommst.
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0: Ja, ich habe ja schon mal zurückgeschaut heute Morgen und festgestellt, dass ich erst einmal in meinem Leben hitzefrei kann. Anja, du noch gar nie.
2: Nein, ich finde es unfair. Das heisst, ich habe jetzt eigentlich auch noch einmal zurecht. Das heisst, morgen, Janik, du hast alleine Sendung.
0: Ja, genau. Also ich schaue mal, ob das Mail funktioniert. Stell dir vor, es funktioniert. Komm, ich mache das.
2: Es wäre eine offizielle Anfrage. Idee an unseren Chef. Das wäre so nice. Dann kann ich ja eine Reportage machen. Nein, da habe ich wieder nicht frei. Ist ja gleich. Also. Ich habe auf jeden Fall noch nie hitzefrei gehabt. Du aber schon. Unsere Hörer und Hörerinnen wissen wir nicht genau, aber ihr könnt es euch verdienen oder besser gesagt gewinnen. Ganz einfach eine Sprachnachricht an 079-655-0886 schicken mit dem Grund, wieso ihr hitzefrei verdient habt und wir rufen dann euch einen Vorgesetzten an. Genauso haben das nämlich der Marco und der Rolli gemacht.
3: Guten Morgen, da ist der Marco.
4: Morgen, da ist der Rolli.
3: Wir arbeiten hier auf dem Bau. Ich denke, wir haben das sehr gut verdient. Weil bei diesen Temperaturen draußen arbeiten ist überhaupt nicht lustig. Und ja, es wäre cool, wenn ihr wirklich für uns machen könnt. Würde euch freuen, von euch zu hören. Schönen Tag. Grüßli.
0: Danke vielmals euch zwei. Ich kann es absolut nachvollziehen. Ich habe mit meiner Nanny reparierten Klimaanlage, wenn ich da an diesen Baustellen vorbeifahre und denke, so, den ganzen Tag dort draußen knüppeln, das ist schon crazy.
2: Also,
0: ich setze mich da mal für euch. Ich kann nichts garantieren, gell? Das wird dann ausgelost. Aber, auch wenn du auch betroffen bist und Lust hast zum Freimachen, auf unsere Kosten, dann rufen wir deinem Chef an. 079-655-0886 und dann heisst es bei dir auch schon bald.
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0: Yes, und in der Zwischenzeit machen wir weiter mit der Emily Sande. Read All About It, ein Track über die Macht vom gesprochenen Wort. Oft unterschätzt man ja, was man mit seinen Worten alles kann bewegen. You've got the words to change a nation. Eine ganze Nation kann man verändern. 2012 an der Schlusszeremonie der Olympischen Spiele. Emily Sande.

0: 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Michael Schulte mit «Aus this half of my heart». 23. Juni, wunderschönen guten Morgen auf Energy Zürich. Wir haben Verstärkung im Studio 1 von der Hanna zum gegen den Alain spielen.
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0: Der liebe Alain Netzelektriker, Familienvater, voll im Leben angekommen. Guten Morgen.
2: Guten Morgen.
0: Ich habe eine Verstärkung geholt von der Hanna. Du wirst heute müssen gegen sie spielen. Ich zwinge sie jetzt mal dazu. Sonst stellt sie immer noch die Frage. Das Mal wirst du gegen sie antreten. Ist gut?
2: Ja, passt.
0: Also, eure Kategorie lautet's. Reisen, tatsächlich. Oh. Ja, du hast mir im Vorgespräch gesagt, dass das Einzige ist, was man mit der Familie immer gut machen kann. Aber es wird ein bisschen eine Spezialfrage zum Thema Reisen. Wir hören uns gerade wieder an, gell?
2: Ja.
0: Bis gerade.
3: Reisen.
0: Und zwar gar nicht so weit. Liebe Hanna, ich möchte von dir ganz viel Städte in der Westschweiz hören. In den nächsten 15 Sekunden. Ach. Ab jetzt.
3: Genf, Fribourg, Neuchâtel, Lausanne. Ach du Scheiße, ich will dich nicht tun.
0: Sacke ist blöd. Ja, da gibt es schon ein paar. Also vier hast du schon mal gefunden. Das langt schon mal für eine Rundreise in der Westschweiz. Wir nehmen da alle mal dazu. Das müsste schlagbar sein. Wir schauen, es wird dann verdammt nochmal nicht geflucht am Radio, gell? Aber ist gut. Machst du schon gut. Wieder der Schnabel gewachsen. Wir holen den zurück. Alle, bist du noch da?
2: Ja.
0: Also, vier sind zu schlagen, es ist absolut schlagbar. Ich möchte von dir so viele Städte wie möglich, und zwar aus der Westschweiz, ab jetzt.
2: Aus der Westschweiz, das wäre Genf, Lausanne, Fribourg, Neuenburg, Biel.
0: Jawohl! Ja. Biel ist der Kicker. Nein. 5 zu 4. Ist aber nicht so einfach. Wir machen mehr in die Westschweiz.
2: Nein, geht schnell, wir müssen überlegen.
3: Also ich gehe lieber ans Meer.
0: Ja, dann musst du mal ein Lac Léman. Musst du mal die Terrasse im Vevey und in Montcuq und so geniessen. Ich sage dir, es ist wunderschön dort. Lieber Alain, du gönnst absolut verdient 5 zu 4. Wir gratulieren. Und wir wünschen dir ganz viel Spass auf der nächsten Reise durch die Romandie.
3: Gratuliere!
2: Merci!
0: À la prochaine! Ciao, ciao!
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0: Auch nur ein Mensch, der Rag & Bone Man mit Human Dawn of Energy. Zürich, 23. Juni, es ist 8:30 Uhr, Zeit für gute News.
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0: Für dich vom Luzi Fricker.
2: Für viele geht es langsam, aber sicher Richtung Sommerferien. Und pünktlich dazu gibt es am Flughafen Zürich ab dem Freitag eine enorme Erleichterung. Vorbei sind Zeiten, wo man das Mini-Duschgel oder die Sonnencreme, die höchstens 100 Milliliter dürfen drin sein, mühsam in die Plastiksäckchen muss verfrachten. Neu ist nämlich erlaubt, Flaschen bis 2 Liter mit ins Handgepäck zu nehmen. Die Wegwurforgie der Stationen am Flughafen, wo weil Mineralwasserflaschen massenhaft sind fortgeschossen worden, ist also vorbei. Möglich ist die neue Regelung dank Nigunagu neuen Scanner, die eine dreidimensionale Analyse durchführen und so gefährliche Flüssigkeiten problemlos erkennen
1: können. 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
4: Finally, in dem Fall nicht mehr ein Wasser müssen am Flughafen Kepp bringen. 17 Stunden. Oh mein Gott, das ist also wirklich dringend Zeit geworden. So, aber wir bleiben gerade so im Ferienmodus, weil alle Ausreden, die du bis jetzt gebraucht hast, um nicht Ferien in der Schweiz zu machen, kannst du definitiv über den Haufen rühren, weil jetzt ist es sogar heißer bei uns in der Schweiz als in der Karibik. Dort haben sie im Moment um die 28 bis 32 Grad. Aber wir toppen das nicht nur heute mit 35 Grad am Nachmittag in Zürich, sondern auch die nächsten paar Tage bleibt es weiterhin so heiß. Weniger als 30 Grad gibt es kein einziges Mal die Woche und vom Regen bleiben wir auch weiterhin verschont.
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0: So, die schlechte Nachricht zuerst, obwohl ich nicht weiss, ob es eine gute Staunachricht jemals gegeben hat. A1 Zürich Richtung Bern, Einfahrt Spreitenbach bereits, wenn du aus der Stadt rausgehst, bis und mit Baden-West. Es hat einen Unfall gegeben, so hohe Barrecktunnel und ein Stau zurück seit der letzten Stunde. Mittlerweile haben wir 40 Minuten Zeitverlust ab Spreitenbach bis und mit Baden-West. Dort ein Stop and Go, Fahrbahn auf 2 Fahrstreifen verengt. 40 Minuten Zeitverlust. Dann in die Gegenrichtung, Richtung Zürich A1 Bern, Richtung Zürich Aarau-Ost bis Bierfeld. Dort ein kleiner Stau, immer mal wieder Stop and Go auf mehreren Abschnitten. Dann haben wir rund um den Gubrist die Klassiker, einmal von Dietikon bis Gubrist, einmal von Urdorf Süd bis Gubrist. Gegenrichtung vom Gubrist weg auf der Westumfahrung A3 haben wir Urdorf Nord bis und mit Zürich West. Eingang Jütlibergtunnel, dann Ausgang Jütlibergtunnel, wenn du nach Zürich abbiegst, dann von Brunau bis Wiedeke, Ziel Hochstrasse. Und dann haben wir an der Osten von Zürich, einmal auf dem Nordring Richtung Zürich-Ost, Zürich-Seebach bis Zürich-Ost und von Winterthur St. Gallen her ab Effretiken bis Zürich-Ost und Stadtiwärts Schöneich und Milchbuchtunnel. Aller Rest ist frei. Dir viel Geduld und eine gute Fahrt und vor allem einen guten Morgen.
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1: Schön, bist du wach mit uns. Next up, Teddy Swims, The Door. Da geht es ums Ende von einer toxischen Beziehung, wo er sein Leben gerettet hat, wo er ihr eben die Türen gezeigt hat. Dort geht es raus, liebe Dame. Teddy Swims mit The Door.

0: Teddy Swims, The Door, Energy 23. Juni, wunderschönen guten Morgen. Ein Tag noch, bis wir an der Fußball-WM um den Gruppensieg spielen, in unserer Gruppe B, wenn es mir recht ist, in Erinnerung, gegen Kanada. Und wir wollen das nicht alleine machen, wir wollen nicht, dass du das alleine machst, wir wollen dir den speziellsten möglichen Fußball-Kommentator gerade mitliefern.
1: 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Hol dir den Kultfußballkommentator Luzi zu dir nach Hause.
0: Luzi Superfreak Fricker. Er weiss nicht, dass er den Spitznamen hat. Ich gebe einfach gerne Spitznamen für Iconic. Luzi tönen so.
2: Aber der Marco Wölfli hat doch tatsächlich. Das gibt's ja gar nicht. Das gibt's ja gar nicht.
0: So, das darf man sich jetzt vorstellen, die Heime in der Stube mit den Nachbarn, ob sie wollen oder nicht. Man hört dann ja sowieso den Luzi,
3: wenn
0: es losgeht.
3: Ja, definitiv. Also wenn der Luzi irgendeine Sportart schaut, egal was, ich glaube, er könnte Schach schauen, er kommt mir vor wie ein Erdmännchen auf Red Bull oder so. Es ist wirklich ganz, ganz crazy. Also sehr unterhaltsam und eben, man kann jetzt den Luzi quasi gewinnen. Also man kann ihn wirklich verlosen. Er kommt zu euch heim und kommentiert das WM-Spiel. Und er kommt also nicht mit leeren Händen.
4: Also Ahorn-Sirup bringe ich sicher nicht mit. Das ist tabu, aber sonst ganz schöne Sachen, schöne Stärke zu diesem Match, dass man sicher nicht einen knurrenden Magen hat. Ich hoffe, es gibt keinen Grund zum Knurren wegen der Leistung von Schweizer Nazi, aber es wird gar nicht knurrt, weder der Magen noch sonst etwas, obwohl es eben eine schöne kulinarische Überraschung gibt.
0: Ja, und weil es Schweizer Nazi ist, ist es natürlich auch eine nationale Aktion und bis ins

0: Am Mittag, wenn die Leute den Luzi bei sich haben.
1: Ich würde erwarten, etwa eine 12er Gemeinschaft mit gemütlichen, zufriedenen, vor allem sehr hungrigen Leuten. Wir sind ja im Emmittal. Und dann wäre noch ein Schwimmbad, wo noch ein bisschen viel Wasser drin hat. Es hat einen Pizzaofen, wo du kannst feuerlen. Es hat einen Grill und dann hat es noch eine Schmine. Also, ja, es wäre eigentlich alles da. Wenn alles. Also nur eine gute, festete Kilbe möchtest erleben, wäre das natürlich bäumig. Und wenn es dann noch grad ganz gut käme, könnte man noch gerade die Schweizer Örgeli führen. Ob jetzt unsere Schweizer Buben würde ich gewinnen oder nicht.
0: Kein also, Problem. Dann machen wir sogar noch Schweizer Örgeli für. Also, das ist die, für mich die, eine der sympathischsten Einladungen, die wir haben. Aber das kannst du sicher noch toppen, wenn du jetzt gerade zuhörst. Ist 079 655 0886. Und dann ist das Erdmännli namens Luzi schon bald bei dir.
2: Wenn Luzi kommt, wird selbst der Einwurf spannend. Hol dir den Kultfußball-Kommentator zu dir.

0: Jason Derulo in my head, 23. Juni. Wunderschönen guten Morgen, Zeit für schöne, schöne Aussichten.
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2: Achtung, Liesli, das schönste Geräusch von den letzten paar Tagen. Die Klimaanlage. Aber bitte bist nicht so blöd und steh direkt mit dem Gesicht vor der Nase, wie ich das gemacht habe. Sonst hast du auch gleich so eine Nase. Aber ich finde, so eine richtige Abkühlung haben wir uns trotzdem alle definitiv verdient. Im Moment wirklich sehr, sehr heisse Temperaturen mit 35 Grad am Nachmittag. Morgen und auch der Rest der Woche bleibt es weiterhin so heiss. Aber wir wollen uns nicht zu fest beklagen, weil dafür gibt es schön viel Sonne zum Geniessen und definitiv kein Regen. Gut aufstehen.

0: Camper City, Self-Aware Energy Zürich. Schön bist du wach, liebes Zürich. Wir spielen den Bärchen und Hasi mit dem Elvin und der Sarah. Mal schauen, wie gut sich das Bärli kennt.
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2: Frisch verlobt und immer noch frisch verliebt, hoffentlich, der Elvin und Sarah. Hoi, guten Morgen.
0: Guten Morgen zusammen.
3: Guten Morgen.
4: Guten Morgen.
2: Wie hat er den Antrag gemacht, Sarah?
4: Im Hotel.
2: Das klingt nicht so romantisch.
0: In der Lobby, im Penthouse, wo?
2: Sie sind überhaupt nicht überzogen. Im Hotel.
4: So herzige dekoriert und so.
0: Eben.
2: Okay, aber es hätte ich jetzt nicht aus den Socken geworfen, oder wie?
4: Das
2: überhaupt nicht überzeugt. Also, ihr seid schon verliebt, oder? Ihr freut euch heiraten und so, steht ihr gleich an die Hochzeit?
4: Natürlich.
3: Definitiv.
2: Also, sehr gut. In dem Fall müsst ihr einfach nur ein bisschen warm werden und wach werden, vor allem heute Morgen. Janik, mit wem willst du zuerst spielen?
0: Mit dem Elvin. Wenn du schon so gut dekorierst, dann will ich noch mehr Sachen von dir wissen. Ist gut?
3: Alles klar, machen wir so.
2: Sarah, dich tun wir auf die andere Leitung. Bis nachher.
4: Nachher.
2: Also, Elvin, wir fangen ganz vorne an bei eurer Kennenlerngeschichte. Ihr habt euch bei einem Geburtstagsfest kennengelernt.
3: Jawohl, genau.
2: Dann wollte ich jetzt nämlich wissen, was wünscht sie sich denn als nächstes auf den Geburtstag?
3: Neue Apple Watch.
2: Oh, das ist aber ein teures Geschenk.
3: Ja, wir haben letztens davon gehabt. Ich glaube, es ist das.
2: Bin ich froh, musst du ihr das kaufen, nicht ich. Habe ich so aufgeschrieben. Janik hat gerade die zweite Frage parat.
0: Ihr seid ja verlobt und ich will wissen, wohin wünscht sie sich, dass ihr in die Flitterwoche geht?
3: Sie wünscht sich Südafrika.
0: Ah, das ist aber sehr genau. Weißt du auch schon, wohin in Südafrika?
3: Wir haben eine Bekannte, die dort ein schönes Resort hat. Und von dem ist es drin, dass wir dort eine Flitterwoche machen.
2: Und dann habe ich sonst jetzt extra noch eine Frage für dich vor. Bereitet, welches Dessous muss denn Sarah unbedingt in den Koffer packen für die Flitterwoche?
3: Welches Dessous? Schwarze Kettungen.
2: Schwarze, wie viel?
3: Das schwarze geknüpft, verkettet.
2: Es verkettet.
0: Tönt spicy.
3: Ja, ist spicy.
2: Nehmt euch da nicht aus beim Flughafen, so, wenn da so Ketten im Kopf sind.
3: Es sind schon noch so schwarze Lederbanden, so verknotet.
2: Also gut, so klar wollte ich es eigentlich gar nicht wissen.
0: Das wäre eine gute Flitterwoche, das ist spürig.
2: Also, wir holen schnell Sarah wieder zurück. Da ist sie wieder, Sarah. Hoi.
4: Hallo.
2: Sarah, wann hast du Geburtstag?
4: Im Mai.
2: Im Mai? Oh, das ist in dem Fall schon gleich. Und da sind wir natürlich auch froh. Der Elvin ist nämlich super vorbereitet. Was wünschst du dir auf den Geburtstag? Was hat er euch gesagt?
4: Neue Uhr.
0: Was für eine?
4: Ich hoffe jetzt mal eine Apple Watch.
0: Korrekt. Erste Frage. Ja, erster Punkt. Dann sind wir verlobt und es geht bald einmal in die Flitterwoche. Wohin soll es denn bitte schön gehen?
4: Auf Südafrika.
0: Auch schon beschlossene Sache. Und jetzt wird es spicy. Jetzt bin ich sehr gespannt. Welches Dessous musst du unbedingt mitnehmen?
4: Ja, da wenn ich jetzt mal an meinem Lieblingsdessous denke, dann so ein schwarzes Lederdessous.
2: Bist du noch nicht zufrieden?
4: Ja.
0: Beschreib noch mal, wie das genau aussieht.
2: Ja, ich konnte alle Details wissen.
4: Ja, das ist nicht so viel Stoff.
0: Aha, wir haben von so Ösen, Metallösen und so gehört, also so ein bisschen ledermässig, oder?
4: Ja, genau.
0: Das ist korrekt. Das gibt von...
2: Richtig! Ich komme wirklich ganz schnell wieder weg von dem Dessous. Das ist mir zu detailliert jetzt gerade für heute Morgen. Aber das ist natürlich richtig 3 von 3 Punkten. Das ist euch ein Vorhochzeitsgeschenk quasi von uns.
4: Hey, danke vielmals.
2: Bitte gerne schön. Hey, danke euch vielmals fürs Mitspielen. Ganz eine schöne Hochzeit dann und eine schönere Flitterwoche euch zwei.
3: Danke
2: vielmals. Danke. Tschüss.
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0: Da haben wir wieder ein Pärchen glücklich gemacht und unser nächster Song, der basiert auf einem Paar, der nicht ganz so glücklich war, der versucht hat, aus ihrer Arbeitsrealität zu entfliehen, vielleicht mit einem schnellen Auto.

0: 1988, Tracy Chapman, Fast Car.
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0: Auf der Suche nach dem amerikanischen Traum und 2015 neu rausgekommen, Jonas Blue mit Dakota und im gleichnamigen Track mit dem gleichen Sample, da kommt Fast Car.

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1: Wunderschönen guten Morgen Zürich. Kleines Preview auf die nächste Stunde. Kleines Best-of.
2: And I'll be singing la la la la la la la la. 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
1: Breaking me. Topic A7S. Ebenfalls mit dabei am heutigen Tag zwischen 9 und 10 wirst du hören.

0: Das neue Album «My Mess, My Heart, My Life» draussen seit dem 19. Juni. Das ist vor 4 Tagen. Heute schon mal reingelassen. Morgen dann ein bisschen mehr dazu. Wir freuen uns drauf. Mein Smith für die nächste Stunde. Ebenfalls hier auf Energy Zürich.
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0: 23. Juni haben wir es.
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0: Für dich vom Luzi Fricker.
5: Der Bund hat zum ersten Mal einen schweizweiten Bericht zur Gesundheit der Schweizer Kinder und Jugendlichen veröffentlicht. Erfreulich ist, dass sich die Jungen wieder mehr bewegen und weniger Alkohol und Cannabis konsumieren. Äußerst negativ ist hingegen laut dem Bericht der Einfluss der sozialen Medien. Vor allem die 11- bis 15-Jährigen leiden wegen Instagram und Co. unter psychischem Stress und Cybermobbing. Heute ist die Krankenkassen-Hitparade rausgekommen. Der Vergleichsdienst Comparis hat dabei ausgewertet, wie viele Versicherte zu welcher Kasse gewechselt haben. Die Gewinnerin vom Jahr ist die CSS, die gut 90'000 neue Kundinnen und Kunden dazu gewonnen. Auf der anderen Seite der Skala ist die Coop Mutuelle. Ihr sind 44'000 Versicherte davon gelaufen. Marktführerin in der Schweiz bleibt Telsana. Im letzten WM-Spiel von heute Morgen feiert der langjährige Trainer der Schweizer Nazi, der Wladimir Petkovic, den ersten Sieg. Mit Algerien gewinnt er im Aussenseiter-Duell gegen Jordanien nach einem 0-2 Rückstand mit 2-1. Die Algerier haben damit intakte Chancen auf das 16. Finals. Heute Abend sind mit Portugal gegen Usbekistan und England gegen Ghana wieder zwei Schwergewichte im Einsatz.
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7: Wir nehmen die Hitzewelle gemeinsam in Angriff. Jetzt am Morgen sind wir schon auf 26 Grad. Gegen den Nachmittag wird es aber wirklich sehr, sehr, sehr heiß. Mit bis zu 35 Grad und viel Sonne. Weit und breit, aber dafür kein Regen.
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0: Die groben Staus sind weg. Es gibt noch 2-3 neuralgische Punkte, die du eh alle schon kennst. Aber ich tue das jetzt schnell aufzählen, damit wir sicher sind, dass du nicht überrascht wirst. A1 Bern Richtung St. Gallen zwischen Dietike und dem Gubristunnel der erste Stau, wenn du von Westen her kommst. Dann auch von Urdorf Süd her auf der Westumfahrung A3 Urdorf Süd bis zum Limmatalen Kreuz und zum Tunnelportal vom Gubrist. Dann Gegenrichtung, dort sicher wichtig zum Wissen, Urdorf Nord, eine Höhe Schlieren, der Berg darauf auf der Westumfahrung bis und mit Zürich-West-Eingang, Jütliberg-Tunnel oder Abzweiger Richtung Zug. Dann haben wir auf dem Nordring von Zürich-Seebach bis Zürich-Osten-Stau. Wir haben auf Zürich-Ost zu auch von Osten her Effretiken bis Zürich-Ost immer wieder stocken. Statt einwärts ab Zürich-Ost haben wir Schöneich und Milchbuck-Tunnel, wo es ebenfalls stockt. Und dann noch statt einwärts von Zürich-Süd ab Braunau-Zielhochstrasse bis und mit Wiedike. Dir eine gute Fahrt und einen guten Morgen.
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0: Guten Morgen!
7: Grüezi!
0: Heute ist so ein Tag vielleicht für einen dritten Kaffee. Heute Morgen habe ich zwei viel zu schnell hintereinander getrunken und dann bin ich mega happy und so weiter.
7: Ja.
0: Genau. Lass uns mein Zimmer streichen gehen. Genau. Nein, ich will schauen, dass wir uns gut vorbereitet mental für morgen. Morgen das nächste Schweiz-Spiel gegen Kanada um den Gruppensieg. Und wir haben ein bisschen Inspirationen gesammelt. Unter anderem auf dem Times Square von den norwegischen Fans. Das hat so getönt beim Rudern.
7: Sehr schön. Aber sie haben gleichzeitig eben auch noch auf dem Times Square eine riesige Yogastunde gestört, wieso man auch immer mit auf dem Times Square muss eine Yogastunde organisieren. Aber es ist wirklich ein Video auf Social Media, das extrem viral gegangen ist. Wirklich lustig zum Anschauen. Kann man noch nachher klicken.
0: Und seither rudern sie sich so in die K.O.-Runde und was die Kap Verde eben auch versucht. Und da lassen wir euch jetzt einfach mal mit genau dem Sound, wo live das erste Goal gefallen ist von der Kap Verde, hat das so tönt auf der BBC.
8: It's been matching Uruguay's pressure. That's a goal! The keeper has broken, he has made history tonight, scoring a live goal here! And you can see Marcelo, what a

0: Ed Sheeran ist das mit Camera of Energy Zürich am 16 ab 9, nein 17 ab genau jetzt. Und wir gehen wieder mal ein bisschen schauen, was da mit den Redewendungen auf sich hat.
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0: Du Anja, was ist deine Schmerzgrenze für Sprachnachrichtenlänge? Wie lange darf eine Sprachnachricht sein, die man dir schickt?
3: Kommt darauf an, wie schnell man redet und ob ich es auf doppelter Geschwindigkeit kann lassen oder nicht. Mir löscht es aber wirklich ab so 4-5 Minuten, länger mag ich nicht. Das finde ich wirklich das Limit bei dir.
0: 4-5 Minuten ab zweimal Geschwindigkeit, also 2,5 Minuten oder 5?
3: Das ist kompliziert. Wenn ich eine Sprachnachricht bekomme, die 4-5 Minuten ist, dann brauche ich lang zum Antworten.
0: Komm, ich mach mal einen Punkt.
6: Wie würdest du reagieren, wenn ich jetzt zu dir sage, mach mal einen Punkt?
7: Ja, vielleicht, wieso sollte ich einen Punkt machen? Kann ja sein, dass es einfach ein Fragezeichen braucht.
6: Es gibt Leute, die sagen, mach mal einen Punkt. Wieso sagen sie das?
8: Ja, wenn man diktiert. Ein Diktat, oder? Man muss ja einen Punkt machen, wenn man sagt, Punkt nach dem Satz, dann muss man einen Punkt machen. Und sonst gibt es ja noch Komma oder Ausrufezeichen.
6: Aber wenn jetzt ich zu dir würde sagen, mach mal einen Punkt, wie würdest du da reagieren?
8: Ja, dann muss ich vielleicht einen Stift und ein Papier nehmen und einen Punkt machen.
6: Wenn ich jetzt dir sage, mach mal einen Punkt, wie würdest du das genau machen?
9: Dann schreibe ich auf und mache einen Punkt.
6: Was für Menschen sagen denn zu anderen Menschen, mach mal einen Punkt?
8: Ja, ich weiss nicht. Lehrer, die diktieren, ein Diktat, die sagen, mach einen Punkt, dann musst du einen Punkt machen.
6: Macht es für dich Sinn?
8: Ja, wenn man redet, dann muss man eigentlich keinen Punkt machen. Das macht man ja eigentlich nur beim Schreiben.
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0: Die liebe Chantal, guten Morgen. Du wohnst in Berg, nicht in Berg, korrekt?
2: Genau, guten Morgen,
0: Janik. Guten Morgen. Kannst du mir schnell sagen, wo das ist, damit alle da wissen, von was wir reden?
2: Ja, das ist im Thurgau, in der Nähe vom Badesee.
0: Ah, wunderschön. Eigentlich am Meer, kann man sagen, in dem Fall wohnst du.
2: Passt.
0: Ja, sensationell. Ja. Ein Berg am Meer, irgendwie sowas. Ich finde es dann schon raus, wenn ich da mal die Karten nachher studiere. Chantal, wie gut sind deine Musikkenntnisse?
2: Ja, ich lasse eigentlich relativ viel Energie, eigentlich jeden Tag im Büro.
0: Sehr gut.
2: Und kenne auch ein bisschen die Lieder, ja.
0: Es ist schon mal gelaufen, das kann ich schon mal bestätigen. Es läuft schon Jahrzehnte, je nachdem, was du für eine Playlist zu schnell so hast. Und ich würde sagen, wir hören mal rein. Es geht um 150 Schweizer Franken Gucci von Dosenbach. Achtung!
2: Okay. Gut, ich bin 2000 aufgewachsen.
0: Ja.
2: Und das war eines meiner Lieblingslieder, wenn es da ist.
0: Nämlich?
2: Und zwar ist es Christina Aguilera mit Dirty, mit dem Redman zusammen.
0: Mit dem Redman? Du kennst sogar den Rapper mit uns drinnen?
2: Ja. Ganz klar, ja.
0: Ja, Waiting for a Sister to Act Like Lauryn Hill. Sister Act 2, mein Lieblingsfilm. Die Referenz, liebe Chantal, ich gratuliere zu 150 Franken.
2: Mega cool.
0: Ja, du kannst die Schuhe dirty machen, was du willst damit machen. 150 Stutz.

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0: das ist die Vormittag mit Energy von dem Dienstag, 23. Juni.
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0: Und das Update gibt es heute vom Luzi Fricker.
2: Der Kanton Nidwalden macht nach dem hochrangigen Friedenstreffen zwischen den USA und dem Iran Freudengümpel. Die Bilanz vom Treffen auf dem Bürgerstock sei äußerst positiv, heisst es von den Behörden. Die Sicherheit während dem Anlass sei jederzeit gewährleistet gewesen. Die Einschränkungen für die Bevölkerung würden ab sofort schrittweise aufgehoben. Wie teuer der Einsatz war, wird momentan ermittelt. In Frankreich sind seit dem Samstag rund 20 Menschen ertrunken. Die erschreckende Zahl hat die französische Sportministerin gegenüber Radio France bekannt gegeben und an die Sicherheitsanweisungen appelliert. Viele Menschen sagen beim Baden grundlegende Regeln missachten, so werden ohne Abkühlen ins Wasser gumpet und die Strömungen an der Atlantikküste unterschätzt. Außerdem sind die Kombination von Baden und Alkohol ein grosses Risiko. Ein Tag vor dem letzten WM-Gruppenspiel gegen Gastgeber Kanada geht schon die Rechenspiele los, gegen wen die Schweiz in der K.O.-Runde könnte treffen. Ein Sieg und damit Rang 1 hätte den Vorteil, dass die Nazi weniger lang müsste reisen und mehr Erholungszeit hätte. Auf der anderen Seite gäbe es eine riesige Palette an möglichen 16-Finalgegnern. Wenn die Schweiz Gruppe Zweite wird, heisst die 16-Finalhürde höchstwahrscheinlich Südkorea.
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0: Ja, was soll ich sagen? Es ist heiß für uns und ich glaube, es bleibt einfach so die ganze Woche. Schwitzen tun wir alle zusammen miteinander. Ein paar harmlose Quellwölkchen, sonst ganz, ganz viel Sonnenstrahlen. Bei 33 bis 36 Grad heute am Dienstag und dann auch am Mittwoch. Und Donnerstag und Freitag haben wir bis zu 36 Grad. Immerhin geht zwischendurch ab und zu eine leichte Brise.
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0: 2 Minuten nach der 10 haben wir sich gesagt, wo musst du anstehen in der Region Zürich-Aargau. Da haben wir nämlich Stau auf der A1 Richtung St. Gallen, ab Dietikon bis an Gubristunnel, auch auf dieser Strecke ab Zürich-Seebach bis Zürich-Ost. Dann auf der A1 Richtung Zürich, ab Frettiken bis Zürich-Ost stocken und dann auch noch auf der A3 Richtung Chur, ab Urdorf-Nord bis Zürich-West. Klemmen uns noch auf der A3 Richtung Basel, ab Urdorf-Süd bis ans Limmataler Kreuz und auch bei der Westumfahrung Richtung Wiedike, ab Braunau bis auf Wiedike. Dann haben wir Stau in der Region Bern-Mittelland auf der A1 Richtung Bern, ab der Raststätte Gunzgen-Nord bis zu der Verzweigung Lauterbach. Dort musst du sicher etwa 10 Minuten mehr einberechnen. Und auch noch Stau hast du in der Region Basel, wo du auch sicher 10 Minuten mindestens länger brauchst, auf der A3 Richtung Zürich, ab Basel Euro Airport bis zu der Verzweigung Wiese. Ich wünsche dir ganz, ganz viel Geduld, wenn du irgendwo hier anstehst. Eine gute, aber vor allem eine sichere Fahrt.
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0: Wir schwitzen zusammen auch heute am Dienstag, 23. Juni hier auf Energy. Aber gute Glück haben wir, guten Sound parat, der passend ist für die Hits. Unter anderem wartet Kygo, Khalid und Griffin mit Save My Love. Und zum heute schon den Schweizer Match von morgen am Abend einstimmen, ein bisschen WM-Fieber mit Shakira und dem Burna Boy. Die, die. Schön, bist du mit dabei. Salut.
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0: So starten wir gerne die 10 Stunden mit so guter Musik, oder? Mein Name ist Laura Kürbisch. Ich habe Freude, dass du eingeschaltet auf Energy.

0: besten Vibe für einen heißen, chilligen Dienstag, 23. Juni. Ex-Ambassadors mit Renegades.
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0: Energy grüßt dich um 20 ab 10 und immer am Dienstag kommt uns wieder in Sinn. Ah ja, okay, wir können ja mal das Buch vornehmen. Und vielleicht kennst du das, oder? Gerade wenn es so heiß ist und du irgendwie Erfrischung suchst am Fluss oder bei einem See. Einfach mal ein bisschen anchillen aufs Tüchli und das im besten Fall mit einem guten Buch.
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0: Hey, auch du bist herzlich eingeladen dazu. Wenn du irgendein cooles Buch hast, das gerade liest und so, kannst du dich mega gerne bei uns über WhatsApp melden oder über energy.ch. Und dann stellen wir vielleicht schon bald dein Buch da bei uns vor. Heute haben wir auch jemanden aus der Energy Community.
2: Hi zusammen, ich bin der Mathe aus der Energy Community und ich stelle euch heute das Buch Zone von Matthias Enar vor.
0: Zone, es sieht noch schön aus, wenn man so anschaut, das Buch von außen, irgendwie so ein bisschen Sonnenuntergangsstimmung, ein bisschen das Meer noch mit drauf. Um was geht es dort, Mathe?
2: Das ganze Buch spielt eigentlich in 5 bis 6 Stunden und es ist in dem inneren Dialog von dem Protagonisten Francis Mirkovic, der eigentlich seine Vergangenheit Revue passieren lässt als Soldat, als Spion, wo er alle möglichen Dinge gesehen hat in allen möglichen Teilen von der Welt. Der Protagonist ist eine fiktive Figur, aber die Geschehnisse, welche passiert sind, sind alle wirklich passiert. Sie basieren auf echten Fakten. Man kann alles hin und her googeln, habe ich auch schon gemacht. Und man kriegt einfach ein sehr breites Bild von der gesamten Welt und sieht wirklich, was es alles da draußen gibt und was alles schon draußen passiert ist und wie es alles wieder in unsere moderne Welt zurückkommt und uns beeinflusst.
0: Das Buch ist deklariert als Roman. Das Zone, erzähl, wem würdest du es denn empfehlen?
2: Und ich würde es auf jeden Fall empfehlen für Leute, die eher geschichtsinteressiert sind, bereits Geschichtskenner sind und ein wenig mehr lernen wollen, weil es sehr, sehr in die Tiefe geht und Sachen vielleicht hervorbringt, die man einfach nicht mitbekommt.
0: Und das Coole ist, es gibt es in 3 Sprachen, auf Deutsch, Englisch und Französisch bei Oral Füssli als E-Book oder als normales Buch. Als E-Book kommst du für 16 Franken über und auf Deutsch als Buch für 17 Franken nichts.
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0: Und wer weiß, vielleicht ist das genau das richtige Buch gewesen, die richtige Inspiration für dich, damit du am Feierabend schön mit dem Bad durch kannst du ein bisschen lesen.

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In diesem Song geht es über das Älterwerden, über die Sorgen, die man langsam bekommt im Erwachsenenalter. Nach all diesen jungen Partynächten. Sarah Larsson mit Memory Lane. Das ist Energy. 18 Minuten vor den 11 haben wir es. Willkommen hier bei uns. Wo wir heute über etwas reden, das du garantiert kennst, oder? Die Diskussionen daheim. Ja, es wird immer diskutiert, oder? Wer macht eigentlich mehr? Wer räumt den Geschirrspüler aus? Wer macht damit die Wäsche? Wer kocht? Wer bringt den Güssel raus? Grünabfall? Ja, und dann merkt immer jemand oder hat immer jemand so das Gefühl, ja, ich mache ein bisschen mehr und so. Ja, es wäre einfach schön, wenn man sich in der Mitte würde treffen, oder? Wenn man würde wie merken, hey, man könnte gleich viel und versucht, so einen Mittelweg zu finden. Um genau diesen Mittelweg, um den geht es in diesem Riesenhit aus dem Jahr 2009. Meet Me Halfway von den Black Eyed Peas. Viel Spass mit dem.

0: Grüß Gott, Team Vormittag. Michael Schulte, here goes nothing. Und wir machen miteinander, bei 36 Grad halt einfach ein bisschen den Sonnentanz, oder? Bleibt uns nichts anderes übrig, oder? Gibt schon vieles zum Motzen, muss man sagen. Mit bis zu 36 Grad ist es natürlich extrem heiß, aber immerhin wartet auf dich hier noch Klangkarussell mit Sonnentanz.
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0: Im Nachrichtenstudio ist der Luzi Fricker.
2: Der Kanton Nidwalden macht nach dem hochrangigen Friedenstreffen zwischen den USA und dem Iran Freudengümpf. Die Bilanz vom Treffen auf dem Bürgerstock sei äußerst positiv, heisst es von den Behörden. Die Sicherheit während dem Anlass sei jederzeit gewährleistet gewesen. Die Einschränkungen für die Bevölkerung würden ab sofort schrittweise aufgehoben. Wie teuer der Einsatz war, wird momentan ermittelt. In Frankreich sind seit dem Samstag rund 20 Menschen ertrunken. Die erschreckende Zahl hat die französische Sportministerin gegenüber Radio France bekannt gegeben und an die Sicherheitsanweisungen appelliert. Viele Menschen wegen beim Baden grundlegende Regeln missachten, so werden ohne Abkühlen ins Wasser gumpet und die Strömungen an der Atlantikküste unterschätzt. Außerdem sind die Kombination von Baden und Alkohol ein grosses Risiko. Ein Tag vor dem letzten WM-Gruppenspiel gegen Gastgeber Kanada geht schon die Rechenspiele los, gegen wen die Schweiz in der K.O.-Runde könnte treffen. Ein Sieg und damit Rang 1 hätte den Vorteil, dass die Nazi weniger lang müsste reisen und mehr Erholungszeit hätte. Auf der anderen Seite gäbe es eine riesige Palette an möglichen 16-Finalgegnern. Wenn die Schweiz Gruppe Zweite wird, heisst die 16-Finalhürde höchstwahrscheinlich Südkorea.
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0: Ein richtig heißer, hitziger Tag. Heute am Dienstag mit viel Sonnenstrahlen. Ein paar Quellwölkchen über den Bergen. Den ganzen Tag durch sollte es echt trocken bleiben. Vor allem im Flachland. Das bei 33 bis 36 Grad. Immerhin geht noch eine leichte Bise. Und die nehmen wir auch gerade noch die nächsten Tage mit. Die heißen Temperaturen, aber auch die Bise bei 33 bis 36 Grad.
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0: 2 Minuten nach der 11 und wir schauen miteinander auf die Strasse, wo es Stau gibt in der Region Zürich-Aargau, auf der A4 Zürich Richtung Brunnen, ab Folter am Albis bis zu der Verzweigung Blegi. Dort braucht es sicher etwa ganze 20 Minuten länger. Dann klemmt es noch auf der A3 Richtung Basel, ab Burdorf Nord bis ans Limmataler Kreuz und auch noch auf der A1 Richtung St. Gallen, ab dem Limmataler Kreuz bis an den Gubristunnel. In der Region Basel hat es einen Unfall gegeben, auf der A2 Basel Richtung Luzern, ab der Verzweigung Wiese bis Basel-Breite, darum dort ein Stop and Go, wo ein Fahrzeug noch im Weg steht, dort bei der Ausfahrt von Basel-Breite. Dann wegen einem Unfall eben auch in der Höhe von Basel-Breite die Ausfahrt jetzt gerade sogar gesperrt. A3 Richtung Zürich, ab Basel-St. Johann bis zu der Verzweigung Wiese. Auch dort hast du Stau von etwa rund 10 Minuten, wo du mehr musst einberechnen. Ein gutes Ankommen an deinem Ziel wünsche ich.
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0: So, ich denke mal, dir geht's gleich, oder? Der Kopf dreht sich. Nur ein Body im Kopf. Abkühlung. Baddeln. Schwimmen. Einfach nicht schwitzen. Oder? Ja, zusammen überstehen wir das, die Hitze in dieser Woche. Die Hitzeperiode. Mit mir, du und ich. Ich bin Laura Kürbisch. Salut.
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0: Need Your Love, One Republic.
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2: Zusammen gehen wir durch den Vormittag von dem Dienstag am 20.11 hier auf Energy, wo wir um diese Zeit immer ein Gespräch machen mit unserer Energy News Redaktion.
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2: Ein riesiger, unglaublicher Rekord. Das älteste Landtier der Welt hat den eigenen Rekord schon wieder auf ein weiteres Jährchen geknackt. Energy Reporter Luzi Fricker. Oh, um welches Tier geht es?
5: Das geht um Jonathan. Oder Jonah, kann man mal sagen. Ein Seychellen-Riesen-Schildkröte mit Jahrgang 1832, jetzt kann man rechnen. Sein 194. Geburtstag hat er also gefeiert. Der Eintrag im Guinness Buch der Rekorde kann also noch einmal gegen rauf korrigiert werden. Und geht ihm gar nicht so schlecht. Ich denke, das ist ein Senior, das ist ein Grossvater. Er ist aber gesund, gehört zwar nicht mehr allzu gut und sieht auch nichts mehr, aber er sei trotzdem äußerst vergnügt, tut zündeln, hat Appetit und paart sich sogar immer noch.
2: Nein.
5: Mit fast 200.
2: Also ein riesen stolzes Alter, das da der Jonathan Seychellen-Riesenschildkröte erreicht hat. Aber ich nehme an, lebt auf den Seychellen, aber auf welcher Insel?
5: Also 50 Jahre lang hat er auf den Seychellen gewohnt. Dann irgendwie 1882 war es, ist er auf St. Helena gezügelt. Das ist dort, wo der Napoleon auch war. 11 Jahre ist er zu spät geboren, sozusagen, der Jonathan. Aber bis 1821 der Monsieur Bonaparte. Aber seither lebt die Schildkröte auf dieser Südseeinsel und hat es wunderbar auf der Regierungsresidenz. Und er ist so berühmt, wirklich der berühmteste Einwohner von St. Helena, dass er sogar auf der 5-Cent-Münze verewigt ist von St. Helena.
2: Gibt's ja nicht. Also, hast du schon gesehen, oder wie so eine?
5: Ja, also eben nicht auf St. Helena, aber auf den Seychellen gibt es wahnsinnig viele Exemplare. Darum der Name Seychellen-Riesenschildkröte. Auf der wunderschönen kleinen Insel Guyeuse, dort hat es etwa sicher 100 von diesen Schildkröten. Die sind Jungspunten im Vergleich zum Jonathan, etwa 100 oder bis 150, aber extrem herzig und zutraulich. Man kann so futtern mit Bananenblättern. Also ja, wenn ihr mal Ferienpläne habt, unbedingt das in Betracht ziehen.
2: Und welche sind denn so allgemein die ältesten Tiere überhaupt, die wir haben auf dieser Welt?
5: Also diese Seychellen-Schildkröte oder die Schildkröte Jono ist schon das älteste Landtier, aber Schwimmen zum Beispiel oder Quallen, die gelten ja auch als Tier, die werden noch viel, viel älter. Also so Riesenschwimmen, die sind bis 10'000 Jahre alt, also das ist unglaublich.
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Ein wunderschöner Song von The Birdie, Skinny Love. Der Song hat sie nicht selber gemacht, er hat sie covered von Bon Iver, von der Band aus den USA. Wunderschön, so tönt der. 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Finde ich persönlich jetzt fast die schönere Version, um ganz ehrlich zu sein. Haben mein Partner und ich immer gesagt bei diesem Song, dass der unserer Hochzeit muss laufen, wenn wir mal heiratet. Skinny Love, aber nicht von den Birdies, sondern eben von Bon Iver. Aber eigentlich geht es in diesem Song ums Beziehungsende und um die eine Person, die wie ein bisschen noch an dieser kaputten Beziehung hängt. Weiss ich jetzt nicht, ob wir das an der Hochzeit kabeln, aber einfach so vom Klang wäre es eigentlich schön, oder? Ja, das sind Clock Clock mit Born Again. Schön bist du da auf Energy. Salut.

0: aber sicher ist dort die Mittagspause von dem Dienstag, 23. Juni mit Energy. Es ist nämlich 11:30.
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0: Ja, es gibt einen richtig, richtig heißen Tag. Wir haben jetzt schon 30 Grad und es könnte an gewissen Orten bis zu 36 Grad geben. Ein paar Quellwölkchen über den Bergen, sonst aber eigentlich nur Sonne pur. Wunderbares Wetter, eine leichte Bise und so sieht es genau gleich die nächsten Tage bis ans Wochenende dann locker aus. Kein Regen in Sicht, nur schön und sonnig und vor allem sehr, sehr heiß mit bis zu 36 Grad.
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0: Wir schauen miteinander auf die Strasse am Punkt 11:30, wo doch noch etwas los ist. Und da starten wir in der Region Zürich-Aargau, wo es Stop and Go gibt auf der A1 Richtung St. Gallen, ab dem Limmataler Kreuz bis an den Kubristunnel. Dann auf der A4 hast du Stau Zürich Richtung Brunnen, ab Affolter am Albis bis zu der Verzweigung Blegi. Dann sind gerade zwei Gefahrenmeldungen reingekommen. Achtung auf der A16 Delsberg Richtung Biel, ab Berry bis auf Biel in beide Richtungen kommt ein Falschfahrer entgegen. Also bitte nicht überholen und aufpassen. Dort, auf der A16 Delsberg Richtung Biel. Dann hat es Gegenstände auf der Fahrbahn, auf der A3 Basel Richtung Zürich, ab der Verzweigung Rheinfelden bis Rheinfelden Ost in beide Richtungen. Darum aufpassen, weil dort Metallteile auf der Strasse rumliegen. Dann haben wir Stau in der Region Basel auf der A3 Richtung Zürich, ab Basel St. Johann bis zu der Verzweigung Wiese, geht sicher etwa 10 Minuten länger. Und das auch in der Region Zentralschweiz, A2 Richtung Gotthard, ab Quinto bis Airolo 10 Minuten, wo mehr musst du einberechnen wegen einem Kilometer. Stau. Viel Geduld dir und eine gute Fahrt an dein Ziel.
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0: Zusammen starten wir ganz langsam in die wohlverdiente Mittagspause von Philly, doch der zweite Arbeitstag von dieser Woche. So. Sienna Spyro mit Die on this Hill. Mein Name ist Laura Kürbisch. Salut.

0: Joya Marlene, Midnight Mare. Das ist Energy am 18 Minuten vor den 12. Und bei uns gibt es etwas Cooles zum Gewinnen. Du kennst ja sicher den Sascha
1: Löffel. Schön gespielt, Vargas!
0: Der kann aber richtig durchdrehen beim Kommentieren, aber nicht nur er, auch unser Luzi.
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0: 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Abpfiff am Oben am 9. Das Einzige, was du musst machen musst, ist dich rasch bewerben. Sagen, mit wie vielen Leuten du schaust und so ein bisschen das Ganze schmackhaft machen. So wie das zum Beispiel die Nelly versucht hat.
4: Hi Luzi, komm doch zu uns in Wallis. Wir haben ein mega cooles Public Viewing aufgestellt im Beach. Und da werden sicher mehrere Personen anwesend sein. Aber das wäre ja mega cool, wenn du live von diesem Public Viewing würdest kommentieren. Alle lieben Grüße zum Wallis.
0: Es ist also noch nicht entschieden. Die letzte Chance ist heute. Du kannst dich noch bewerben, um vielleicht den Luzi als Hauptpreis zu gewinnen. Luzi, sag noch rasch, was wünschst du dir von neuen Bewerbern?
5: Also ich bin auch wirklich wunschlos glücklich. Ich habe so viele coole Ideen, so viele coole Sprachnachrichten.

0: Aber die, die mich kennen, die wissen oder die ahnen, ich bin ein absoluter Nostalgiker. 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

0: Startet miteinander in Mittagspause mit What's Love Got To Do With It. Keigo und Tina Turner hier auf Energy. Willkommen bei uns. Und übrigens kannst du dich freuen, nach der 12. gibt es den Soundtrack von «Der Teufel trägt Prada 2». Und dann brätst du so richtig rein, oder? Ich würde sagen, so starten wir sehr, sehr gerne in die Mittagspause. Lady Gaga und Doji mit «Runaway».
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0: Mit einem Update in deiner Mittagspause vom Luzi Fricker.
2: Der Verteidigungsminister Martin Pfister weibelt mit drastischen Aussagen dafür, die Mehrwertsteuer zu erhöhen, für die Sicherheit zu stärken. Für auf den Ernst von der Lage aufmerksam zu machen, denke er auch im Alltag ein Zeichen setzen, sagt der 62-Jährige gegenüber dem SRF. So denke er die Sitzungen mit der Armeeführung bewusst im Bundesratsbunker machen. Es sei wichtig, dass man das Gefühl bekomme, wie dieses sei, unter der Erde zu arbeiten. Wegen der Hitzewelle und der damit verbundenen Trockenheit darf man in irgendwie mehr Kantonen kein Wasser mehr aus Flüssen oder Seen nehmen. Heute hat der Kanton St. Gallen das Verbot von der Wasserentnahme aus öffentlichen Gewässern herausgegeben. Die Pegel und auch die Grundwasserspeicher gegen irgendwie mehr sinken und die Fische entsprechend leiden. Vor ein paar Tagen haben auch schon Thurgau und Freiburg die Weisung herausgegeben. Betroffen sind vor allem die Bauern, die ihre Felder bewässern wollen. Nach einem beachtlichen 0:0 Unentschied an der WM gegen Belgien zu Los Angeles haben die iranischen Fußballer eine rätselhafte Botschaft im Stadion hinterlassen. In einem handgeschriebenen Brief bedankt sich das Team für die Gastfreundschaft der Amerikaner. Gleichzeitig gibt es aber auch eine Anspielung auf einen mutmaßlichen US-Bombenangriff im Iran, wo 168 Zivilisten sind gestorben. Am Schluss gibt es versöhnliche Worte mit der Botschaft, dass Frieden, Respekt und Freundschaft zwischen allen Nationen gewinnen
1: sollen. 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
0: Schon jetzt haben wir über 30 Grad und es geht bis zu 36. Heute am Dienstag mit ganz vielen Sonnenstrahlen, ein paar harmlose Quellwolken über den Bergen und eine schwache Bise, die hoffentlich zwischendurch eine leichte Erfrischung gibt. Und genau so machen wir die nächsten Tage weiter. Schön sommerlich, richtig heiß bei 33 bis 36 Grad.
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0: 2 Minuten nach der 12 schickt liebe Grüße zu dir ins Auto, wo du wegen einem Unfall im Stau stehst in der Region Zürich-Aargau auf der A4. Zürich Richtung Brunnen, ab Affoltern am Albis bis zu der Verzweigung Blegi braucht sicher garantiert etwa 40 Minuten länger. Dann haben wir Region Basel drauf, wo es klemmt, und zwar auf der A3 Richtung Zürich, ab Basel St. Johann bis zu der Verzweigung Wiese. Und dann auch noch eine kleine Meldung aus der Region Zentralschweiz. 1 Kilometer stehst du auf der A2 Richtung Gotthard, ab Quinto bis Airolo heisst für dich 10 Minuten länger. Ein gutes und sicheres Ankommen wünsche ich.
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0: Ja, Mittagspause, wo es wieder richtig heiß ist, wo ich mich wie immer wieder frage, was gibt es zum Essen? Und der Klassiker, oder? Also bei mir zumindest der Klassiker Melonenfeta-Salat. Hey, ein guter los.
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0: Ja, keine langweilig, immer das Gleiche gibt's bei mir. Ich hoffe, bei dir gibt's etwas Feines, Erfrischendes. Und habe Freude, dass du da bist auf Energy. Ich bin Laura.

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1: Deine Mittagspause mit Energy von dem Dienstag, 23. Juni. Und es ist heiß. Wir haben jetzt schon über 30 Grad. Es gibt bis zu 36 Grad. Und darum rufen wir alle zusammen.
2: Hitzefrei! 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
3: Ja, also ich finde, mittlerweile ist es langsam ein bisschen heiß. 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
1: 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Ich hatte nicht Mutter, ich weiss, es ist Sommer, aber... 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
4: Das ist der René. Hoi, du, ich brauche unbedingt am Freitagnachmittag hitzefrei, weil wir haben die Chance, dass wir mit unseren tollen Nachbarn in ihr Ferienhäuschen gehen können und uns dort gesungen ein bisschen erkühlen im Wallisunger. 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

0: Robin Schulz und Tom Walker, sie sagen, die Sonne will scheinen definitiv mit bis zu 36 Grad. Können wir den Sommer miteinander auf Energy so richtig zelebrieren? Geniessen euren Sommer.
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0: Deine Zistung mit uns, jetzt gerade haben wir es 12:30.
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0: Ja, eben, was soll ich noch sagen? Es ist Hitze, es ist heiß. Wir werden alle miteinander schwitzen. Jetzt am Mittag und am Nachmittag mit 33 bis 36 Grad. Dazu geht eine leichte Bise, immerhin das. Aber den ganzen Tag durch wirklich schön sonnig. Auch morgen, Mittwoch, auch am Donnerstag, auch am Freitag immer ganz viel Sonne und wirklich eine Hitzeperiode, die ein bisschen anhebt. Mit bis zu 36 Grad in allen Tagen.
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0: Wir haben es 12:30 und Stau wegen dem Unfall gibt es in der Region Zürich-Aargau auf der A4 Richtung Brunnen, aber Volltram Albis bis zu der Verzweigung Plegi. Dort muss sicher etwa ganze 40 Minuten länger rechnen. In der Region Basel ein Stop and Go auf der A3 Richtung Basel, ab Basel St. Johann bis zu der Verzweigung Wiese. Und dann hast du noch Stau in der Region Zentralschweiz auf der A2 Giasso Richtung Gotthard, ab Quinto bis auf Airolo. Brauchst du etwa ganze 20 Minuten länger. Und die Einfahrt in Airolo ist zu. Ich wünsche dir eine gute und sichere Fahrt.
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0: Stell dir vor, wärst du so der oder die, die immer alles wissen will. Wäre irgendwie alles dann unspannend, oder? Mr. Know-It-All sagt er über sich selber, dass er das ist. Der Teddy swims, weil er einfach immer weiss, wenn eine Beziehung endet. Ich bin Lara Kürbisch, ein Guter.

Chris Arthur mit Emily. Das ist Energy in deiner Mittagspause. 19 Minuten noch. Dann haben wir das Eis und du kennst das sicher, oder? So die persönlichen Ziele, wo man sich selber ansetzt, oder? Sei das im Beruf oder privat, wo man unbedingt erreichen will und irgendwie erfolgreich auch durchziehen, oder? So der inner pressure, wo man selber hat, wo man sagt, hey, ich schaffe das und will das wirklich, wirklich durchziehen. Das kann bei ganz einfachen Sachen schon starten. Du sagst zum Beispiel, du willst irgendwie einen Berg besteigen in deiner Region. Muss nicht mal hoch sein. Willst du mal wandern dort? Willst du es einfach schaffen, dort raufzulaufen, ohne grosse Pause zu machen? Das ist doch der Moment, wenn du dann oben am Berg ankommst und findest, yes, ich habe es gewusst, dass ich es kann. Das ist so einfach so sinnbildlich, jetzt, wie ich mir das vorstelle, wenn du irgendwie sagst, ja eben, anstrengend, durchziehen, durchbeissen, auf die Zähne beissen und dann plötzlich ganz oben ankommen. Auf dem Berg und die Aussicht geniessen, den Erfolg, das Glück und das Leben einfach feiern. Ja, genau so, um das geht es in diesem Song von den Imagine Dragons und Top of the World.

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0: Was das mit Angel Eyes? Das ist Energy und wir starten miteinander in Nachmittags Eis.
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0: Aus dem Nachrichtenstudio der Luzi Fricker.
2: Der Verteidigungsminister Martin Pfister weibelt mit drastischen Aussagen dafür, die Mehrwertsteuer zu erhöhen, für die Sicherheit zu stärken. Für auf den Ernst von der Lage aufmerksam zu machen, denke er auch im Alltag ein Zeichen setzen, sagt der 62-Jährige gegenüber dem SRF. So denke er die Sitzungen mit der Armeeführung bewusst im Bundesratsbunker machen. Es sei wichtig, dass man das Gefühl bekomme, wie dieses Siege unter der Erde zu arbeiten. Wegen der Hitzewelle und der damit verbundenen Trockenheit darf man in irgendwie mehr Kantonen kein Wasser mehr aus Flüssen oder Seen nehmen. Heute hat der Kanton St. Gallen das Verbot von der Wasserentnahme aus öffentlichen Gewässern herausgegeben. Die Pegel und auch die Grundwasserspeicher dagegen irgendwie mehr sinken und die Fische entsprechend leiden. Vor ein paar Tagen haben auch schon Thurgau und Freiburg die Weisung herausgegeben. Betroffen sind vor allem Bauern, die ihre Felder bewässern wollen. Nach einem beachtlichen 0-0-Unentschieden an der WM gegen Belgien zu Los Angeles haben die iranischen Fußballer eine rätselhafte Botschaft im Stadion hinterlassen. In einem handgeschriebenen Brief bedankt sich das Team für die Gastfreundschaft der Amerikaner. Gleichzeitig gibt es aber auch eine Anspielung auf einen mutmaßlichen US-Bombenangriff im Iran, wo 168 Zivilisten sind gestorben. Am Schluss gibt es versöhnliche Worte mit der Botschaft, dass Frieden, Respekt und Freundschaft zwischen allen Nationen sollen gewinnen.
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0: Ein richtig heißer Sommertag gibt es auch heute am Dienstag wieder mit viel Sonnenstrahlen. Richtig schwitzig, also wirklich 33 bis 36 Grad und so machen wir weiter. An allen Tagen in dieser Woche, dazu geht noch eine schwache Wiese und wir haben ein paar harmlose Quellwölkchen, aber wirklich die ganze Zeit trocken und schön sommerlich heiß.
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0: 2 Minuten nach der Eis haben wir. Es schauen miteinander auf die Strasse, wo wir eine Meldung haben in der Region Basel. An 3 Richtung Zürich, ab Basel St. Johann bis zu der Verzweigung Wiese. Dort stockt es. Und in der Region Zentralschweiz auf der A2, Chiasso Richtung Gotthard, ab Quinto bis auf Airolo. Dort hast du 2 Kilometer Stau, heisst 20 Minuten, wo du mehr musst berechnen. Ich wünsche dir eine gute Fahrt.
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0: So, zusammen nehmen einen Angriff. Der Nachmittag, der heisse, verschwitzte Nachmittag. Ja, dann kannst du nur wirklich Gott froh sein, wenn du irgendwie ein klimatisiertes Geschäft hast, das du arbeiten kannst und nicht draussen an der prallen Sonne. Oh Gott. Bei dieser Hitze einfach gut eingremen, genug Wasser trinken. Und was braucht man noch, wenn es so warm ist?
3: Gute Stimmung, ja. Einen guten Fluss und viel zu erleben.
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0: Ja, motiviert starten wir doch miteinander, Hand in Hand, zusammen durch den Nachmittag von dem Dienstag. Ich bin Laura.

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2: Ein 50-Franken-Gutschein kann man heute wieder gewinnen im Checkout-Game. Das versuchen der Dominik und der Gianluca. Hoi miteinander.
3: Hallo.
2: So, Gianluca, wie sieht es bei dir aus? Heiss, oder? 35 Grad. Wie erfrischst du dich?
3: Am besten Body.
2: Am besten Body. Machst du das, wenn du für oben hast, jeden Tag jetzt?
3: Ja, ich versuche es, ja. So gut das geht.
2: Dominik, springst du auch ins kalte Nass oder gönnst du dir einfach ab und zu ein Glas? Wie sieht es bei dir aus?
4: Ja, viel trinken und ein bisschen am Schatten an, ja.
2: Ja, im Schatten ist immer noch gleich heiß, oder? Ah, nein, wir wollen nicht motzen. Hey, einen 50-Franken-Gutschein gibt es vom Coop für jemanden von euch beiden, die Person, die besser Kopf rechnen kann. Ich gebe euch einen Warenkorb mit Coop-Produkten. Und der den Endbetrag weiss, soll einfach rasch den eigenen Namen reinrufen. Ist das gut?
4: Ja.
2: Sind ihr ready?
4: Ja.
2: Okay, also 3, 2, 1. Mineralwasser ohne CO2, 6x1,5 Liter für 1,50 €. Für 2,95 € Prägarantie Sondermilch, SPF 30, 250 ml. 12x50 ml Fruity Sticks für 4,30 €. Für 1 Franken Sticks gesalzen, 250 g. 300 g Marshmallows für 1,95 €.
4: Dominik.
2: Erzähl.
4: 11,70 €.
2: Gott, das ist absolut richtig. Hi, du bist aber schnell gewesen. 50 Stutz für dich, Dominik.
3: Sehr schnell, ja.
4: Super, merci.
2: Hey, gratuliere und euch beiden ja nicht zu heiß und einen wunderschönen Tag. Tschüss miteinander. Merci. Schönen Sommer. Ciao, ciao.
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0: Jenny. Das ist Energy 7 Minuten. Über den halben zwei haben wir es. Und jetzt wollen wir ein bisschen die Gino-Feeling. Mich würde es nämlich wundern, oder? Was ist so dein perfekter Oben im Tessin? Also für mich sieht das so aus. Irgendwie gute Freunde, nachher ein bisschen so ein bisschen umschlendern, spazieren, ein bisschen Städtchen anschauen, einen guten Aperol Spritz trinken, ein bisschen Oliven essen und Grissini. Und nachher noch eine gute Pizza oder eine gute Pasta Tartufo. Das wäre jetzt genau mein Ding. Ein herrlicher Sommerabend im Ticino. Ich wollte aber wissen, wenn du nachdenkst jetzt, oder? Wie sieht dein perfekter Ticino aber aus? Das müssen wir unbedingt jetzt herausfinden miteinander, weil wir schicken dich dorthin. Und zwar als Moon and Stars mit der Jessie J. Aber nicht nur mit ihnen, nein. One Republic sind auch mit dabei an diesem Abend. 14. Juli, Dienstag in 3 Wochen. Kannst du deinen perfekten Sommerabend geniessen im Ticino. Und eben, das Einzige, was du machen musst, ist dich einfach bei uns melden und uns erzählen, wie dein perfekter Ticino-Sommerabend aussieht.
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0: Ja, und wer weiss, vielleicht bist du dort am Dienstag, 14. Juli, am Moon and Stars in Locarno. Geniesst einen wunderbaren, schönen Abend im Ticino. Und das mit Jessie J und One Republic. Einfach jetzt noch melden und zum Einstimmen gibt es schon mal Sunshine von One Republic.

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0: Das ist der Benson Boone auf Energy mit Beautiful Things. Jetzt gerade haben wir es 2 und du kannst dich freuen auf die Stunde, weil da kommt gute Schweizer
1: du
0: Musik.
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0: Ein wunderschöner zum Mitsingen. Gemacht, geschrieben, hat er für seinen Sohn, das ist der Waschi mit Haus bauen.
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0: Zuerst kurz ein Wetter-Update. Nicht viel zu sagen. Es ist heiß, hitzig, wirklich richtig heiß. 33 bis 36 Grad gibt es heute, morgen, übermorgen, bis zum Wochenende an. Nur ein paar harmlose Quellen, weil ein bisschen über den Bergen ganz, ganz viel Sonnenstrahlen und eine leichte Bise.
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0: 1:02 haben wir. Schickt dir liebe Grüße zu dir ins Auto, wo du anstehen musst in der Region Zürich-Aargau auf der A1 Richtung St. Gallen, ab dem Limmataler Kreuz bis an Gubristunnel, dann auch auf der A1 Richtung Zürich, ab Wallisellen bis Zürich-Ost. Auf der A3 klemmt es Richtung Basel, ab Burdorf-Nord bis ans Limmataler Kreuz und auch bei der Westumfahrung Richtung Wiedike, ab Braunau bis auf Wiedike. Stau hast in der Region Basel auf der A3 Richtung Zürich, ab Basel-St. Johann bis zu der Verzweigung Wiese. Und auch noch Stau gibt es in der Region Zentralschweiz auf der A2 Richtung Gotthard, ab Quinto bis Airolo. 2 Kilometer heisst für dich etwa 20 Minuten länger und die Einfahrt in Airolo ist zu. Eine gute und sichere Fahrt wünscht dir.
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0: Können wir mal motzen miteinander, dass es einfach zu heiß ist? Ist doch alles gut bis 30 Grad, aber so 36 Grad, ich weiss nicht.
3: Ja, also ich finde, mittlerweile ist es langsam ein bisschen heiß. Es dürfte ruhig 3-4 Grad weniger sein.
0: Definitiv.
3: Weil in der Sonne ist es wirklich zu heiß, man schwitzt zu viel.
0: Ja, man schwitzt zu viel. Also ich würde sagen, jetzt ist es so irgendwie 2:40. So eine Glasse wäre jemand nachher. Oder so eine kurze Pause mit einem Glasse oder einem eiskalten Getränk. Gönnt ihr das doch, den Max auch noch durchhaben in dieser zweiten Tageshälfte. Schön bist du da auf Energy.
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0: Eine kleine Erfrischung, das wär's. Klock, klock, mit Out of the Dark gibt's für dich da an deinem Dienstagnachmittag. Ich bin Laura Kübisch.

0: ich die Nomi-Dog mit der Evomax Weapon.
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2: Ich würde sagen, wir genießen zusammen den Nomi-Dog auf Energy, aber ich weiss nicht so recht. Also bei 33 bis 36 Grad, 17 Minuten nach der 2 haben wir es. Da denke ich in erster Linie, ich weiss, es gibt genug, die schwitzen, aber ich denke in erster Linie an Bau. Arbeiter, wie crazy heiß müssten die haben?
3: Ja, die sollen nachts arbeiten, gell? Oder du hast ein bisschen die Unterhose irgendwie einschwürfeln.
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2: Ja, also, ich bin jetzt heute so ein bisschen deine gute Fee, oder? Oder ich könnte sie werden, sagen wir es so. Du hast die Chance, vielleicht hitzefrei zu bekommen. Oder einfach ein bisschen Glasse oder ein bisschen eine längere Pause mit dem Team am See und so. Vielleicht bist du gerade jemand aus der Baustelle, der zulässt und sagt, hey, das kann nicht sein. Wir können einfach nicht mehr, auch oben ohne nicht, hier arbeiten. Wir brauchen hitzefreie Freitagnachmittag, früher für oben, was auch immer. Man hat jetzt die Chance, sich bei uns zu melden, so wie das heute die gute Frau hier gemacht hat.
4: Hallo zusammen, da ist Nadja aus Zürich und ich arbeite in einer Werbeagentur. Und mein lieber Chef, der Dani, gibt mir sicher hitzefrei, weil bei über 35 Grad will ja kein Mensch arbeiten. Plus haben wir keine Klimaanlage im Büro und ich denke darum, Dani, ist es das Beste, uns einfach allen frei zu geben.
2: Dani, hast du gehört, sie wollen frei in der Werbeagentur. Wieso haben die keine Klimaanlage? Ist doch auch ein Büro. Ist unglaublich. Meine Kollegin hat vorher geschrieben, im Gruppenchat, das dritte, 3 Frauen sind wir, schreibt sie, ich hoffe, ihr habt eine Klimaanlage. Bei uns, sie arbeitet in der Pflege, ist 29,5 Grad, ich verrecke fast. Das war die Nachricht, super. Bei mir ist es ein bisschen klimatisiert, aber beim Gelek nicht.
5: Hoi Energy, da ist der Gelek. Ich arbeite als Koch, weil in der Küche am Grill, dort ist es immer über 30 Grad.
2: So, also auch schlimm in der Küche. Wir machen jetzt einen Deal ab, du und ich. Du kannst dein Handy jetzt in die Hand nehmen, wir eine Sprachnachricht machen, wir sagen, was du gerne hättest, ob du gerne hitzefrei hättest am Freitag und warum, weil ihr vielleicht eben kein Klima habt, weil ihr auf der Baustelle arbeitet, wie auch immer, warum du und dein Team das verdient habt und dann liegt es bei mir. Oder wenn ich dich auswähle als Gewinnerin, lade ich deinem Chef an und dann überzeuge ich den. Das schaffe ich schon irgendwie.
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2: Das wird voll easy. Du schickst einfach die Sprache mir und um den Rest kümmere ich mich. Leute mal an bei deinem lieben Chef und sagen mal, lass, wir brauchen hitzefrei. Mit meinem Charme und so, irgendwie schaffe ich das. Jetzt mitmachen für hitzefrei.
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Please don't stop the music. 7 Minuten über den 2:30 haben wir. Das ist dein Dienstag, der 23. Juni mit uns. Und ich weiss, wir leiden alle gerade miteinander, oder? Es ist einfach zu heiss. Wir schwitzen, das ist Horror. Aber hey, vielleicht leidet ja jemand gerade sehr extrem. Vielleicht hörst du es gerade zu und hast das Gefühl, hey, es ist alles schwierig. Es ist einfach eine Zeit, wo einfach, ja, ich weiss auch nicht, einfach alles schwer auf den Schultern liegt und so. Und man gerade im Moment nicht so mag. Und dann ist eben wichtig, dass man Halt bekommt von Menschen, die man gerne hat, von Menschen, die einem Unterstützung geben und einfach weiss, es kommt alles wieder gut. Aber manchmal fühlt man sich so ein bisschen ausgelaugt. Hey, dieser Song ist für dich, falls es dir so geht. 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

Müssen sie Gas geben heute Abend und echt mal etwas rausholen, Cristiano Ronaldo und Co. Aber hey, ich freue mich eigentlich jetzt schon wieder, wenn es dann weitergeht mit der Schweizer Nazi. Und zwar morgen, dann hören wir uns wieder ab der 10. Und morgen Abend ist der Abpfiff Schweiz-Kanada. Ich bin Lara Kürbisch und wünsche dir viel Spass mit Energy Downtown ab der 3.

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2: Du bist aktuell sogar so heiss, dass wir unsere Newsredaktion, der ungekühlte Newsredaktion, gesagt haben, weißt du was, geht mal heute schnell betteln. Wir übernehmen da schnell. Fakt ist, es tätscht oben ab. Es ist so heiss. Vorher, am Mittag, als ich zum Mittag holen wollte, vor dem Laden, als ich reingehe, ist jemand einfach weg, um. Zum Glück ist dieser Person alles wieder gut gegangen. Aber faktisch, es ist so heiß, dass es hier und da eben schon gefährlich mal werden. Die Temperaturen auch heute wieder bei um die 35 bis 36 Grad, je nachdem, wo du eben dann unterwegs bist. Sonst, Abkühlung nicht in Sicht. Aber was es jetzt da gibt, sind die Tropennächte. Heisst, die Temperatur oder die Nacht hier und da eben nicht einmal mehr unter 20 Grad. Das heisst, hier lüftet der Nacht bringt dir halt nicht mehr wahnsinnig viel. Und es geht im Fall so weiter. Also ich sehe hier meine Energy-Wetterkarte bis und mit nächsten Sonntag mindestens 35 Grad und durch die Nacht durch mindestens 20. Wahnsinn.
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2: Du brauchst schon eine wirklich maximal funktionierende Klimaanlage, wenn du gerade unterwegs bist und eben nicht vorwärts kommst. Schau mir zuerst in die Region Zürich-Aargau, dort auf der A1 Richtung St. Gallen, ab Dietika bis mit dem Gubrist stocken. Dann weiter auch in die Gegenrichtung ab Wallisellen bis mit Zürich-Ost immer wieder bremsen. Gleich auf dem Westring Richtung Basel, ab Burdorf-Süd bis mit dem Limmataler Kreuz. Dann noch die Westumfahrung Zürich-Süd Richtung Wiedike. Zwischen Bruno und Wiedike stehst du aktuell ebenfalls gerade. In der Region Basel meldet sich da 3 Richtung Zürich ab Basel, St. Johann bis mit der Verzweigung Wiese geht es dir ebenfalls gerade länger. Viel Geduld wünscht dir.
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2: Nehmen wir heute schnell so einen Schleck. Eine gute Glas einfach schon mal. Das hilft. Von innen kühlen, oder? Und für alle die jetzt momentan eben mit der Temperatur auch zu kämpfen haben, für alle die vielleicht, so wie mir, nicht irgendwo noch schnell in die Bade können, heute schnell einfach so. XXL-Ventilator. Wenigstens beim Zulassen soll schon der ein oder andere Luftstoss bekommen. Vielleicht hilft auch der Fakt, dass ich gelesen habe, dass der grösste Indoor-Ventilator 6 Meter Durchmesser hat und zu Polen steht für eine Indoor-Skydiving-Anlage. Das ist ein bisschen abkühlen und vielleicht mal den nächsten Flug Richtung Polen buchen. Warum nicht?

Wie tönt der Sommer 2026? Wie tönt die Sommer 2026? Kannst du das einfach sagen? So wie viel Klasse schlecken, oder? Oder vielleicht die einzelnen Tröpfchen, die von der Stirn und oben abtropfen wegen dem Schweiß und so. Nee, ich sage, musikalisch tönt der Sommer 2026 von dir, von mir, von uns allen.

0: Gang grillieren, irgendwo auf der Dachterrasse schön über die Stadt schauen. Angenehme Temperaturen. Magnetic, The Bowser. Das zweite ist bei The Bowser. Ich dachte, Moment, schnell, hat jetzt den Namen geändert. Weil vor ein paar Jahren hat es ja schon mal eine Nummer gegeben, die alles gesprengt hat vom Bowser hier.
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0: Bis ich dann gemerkt habe, Moment, Bowser und The Bowser, das ist überhaupt nicht das Gleiche. Der Bowser ist nämlich ein Rapper aus Deutschland und The Bowser, das sind zwei Brüdchen, Rapper aus Norwegen, die sonst normalerweise auf

The Bowser, Sölvskaje. Jesus, das Norwegisch bei mir ist definitiv eingerostet. Ich probiere mir das gar nicht gut. Auf jeden Fall, die sorgen für unseren Sommer 2026. Und das klingt richtig, richtig geil. Ist auf meiner Playlist drauf, läuft auf und ab. Jetzt noch ein kühles Getränk, Glas, perfekt. The Bowser, Magnetic. 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

0: jetzt ist passiert. Vielleicht hast du es schon mitbekommen, im Berner Oberland ein Waldbrand ausgebrochen. Wegen dieser Hitze momentan bei Ungersee, bei Interlaken zu suchen. Sigi Schöns, ein Löschhelikopter schon im Einsatz. Bleiben dort selbstverständlich dran, sobald es mehr Infos dazu gibt. Energy Downtown an diesem Dienstagnachmittag, an diesem brutal heissen Dienstagnachmittag. Petronilla, wie heiss es bei dir?
1: Ich sitze im Auto Richtung Heim und habe 49 Grad im Auto.
2: What?
1: Ich wünsche euch einen schönen Abend und danke, dass ihr uns Tag durch begleitet.
2: Ja.
1: Also sicher mal am Morgen und am 4 oben.
0: Okay.
1: Tschüss zusammen.
0: Hey, merci, Petro. 49 Grad im Karren, wie ist so etwas möglich? Das Auto ist dunkel, respektive wochenlang in der tätschenden Sonne. Ja, darum finde ich einfach, oder? Auch wenn wir jetzt vielleicht in diesem Moment nicht können, einfach lossäcken und Badhose oder Bikini anlegen und einfach reinkumpen, aber vielleicht auch am Abend. Oder wenigstens darüber reden, das hilft ja schon. Lieblingsbody von dir, weißt du, ich sage es jetzt mal so, das geilste Pommes-Frites-Gewürz drin hast oder der, was den geilsten Sprungturm drin hat. Keine Ahnung, irgendwelche Warmwasserschleusen, you name it. Welches ist die geilste Body von der Region? Zum Beispiel Region Zürich, Samantha.
3: Also für mich ist diese Body ganz klar die Auhof-Body. Die ist ein Schwammendingel in Zürich. Ich bin halt dort aufgewachsen und es ist richtig geil. Es ist richtig so familiär. Es gibt auch immer so Familientellerplatten, die man kann bestellen zum Essen. Und ja, es hat einfach gute Vibes dort drum. Auf Body, auf die Eins.
0: Dort, wo wir einfach alle hergehen wollen. Heute ist schnell noch abkühlen, oder? Steffi, wir wechseln Region Bern, Berner Oberland.
4: Wir kommen vor der Bahnhofsbrücke zu Thun in die Aare und schwimmen bis zum Selve-Areal. Dort kann man raus, ist ein riesen Wiese, kann man Fußball spielen, chillen, Musik hören, alles Mögliche. Es geht etwa 10 Minuten, wo man im Wasser ist, dann kann man wieder alles hochlaufen und ganz Thun wird zu einer Body, alles im Bikini, in der Badhof. Kommt überall rein, von jeder Brücke. Und das finde ich super entspannt und sehr schön.
0: Macht irgendwie schon gerade Bock drauf. Dann schauen wir noch schnell Richtung Basel. Vivi, wie sieht es dir aus, beste Body?
5: Oh, jetzt fragst du mich etwas. Ganz ehrlich, ich gehe zwar gerne in Body, aber was mich dort nervt, sind die Leute. Also die beste Body in Basel ist die, die leer ist. Oh. Ich weiss es nicht. Ich brauche dringend auch die Tipps. Also falls gerade jemand zulässt, bitte macht dem Roger Schürch eine WhatsApp-Nachricht direkt ins Studio. Ich würde auch furchtbar gerne wissen, weil es dann die beste Body in Basel ist. I don't know.
0: Okay, komm, wir helfen nachher. Wir machen das gleich nochmal gross auf, oder? Wo ist die beste Body von der Nation? Wo gehst du immer her jetzt einfach?
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0: Wenn wir schon nicht direkt können, machen wir wenigstens im Radio den Köpfler voll drin.
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0: Dass du die Fußsohlen nicht verbrennst. Oder?
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0: Ja, es brennt da oben ab, oder? Und es bleibt einfach genau so touch heiß. Ende Woche 34 bis lokal 39 Grad, sagen Experten, Expertinnen von den Wetterdächern von der Nation. Aber also, brutalst heiss, oder? Gut zueinander schauen, auch da mit der Wasserzufuhr. Jetzt habe ich gelesen, im Berner Oberland hat es vorher mal heute schnell ein Wärmegewitter gegeben, heim schnell ein bisschen runtergekühlt. Das Krasse ist ja auch, ich bin am Sonntagabend von Zürich auf Bern gefahren, spät, irgendwie um die 8 Uhr. In Zürich immer noch so 31 Grad, locker flockig. Ja. Durch den Aargau, durch plötzlich sacken Temperaturen ab auf 23 Grad in meinem Auto. Oh, what? Okay, alles gut. Kommen zu Bern an, steht wieder 31 Grad auf der Temperaturanzeige. Man kommt irgendwie nicht raus. Temperaturunterschiede, die können zum Teil richtig, richtig gross sein. Aber tendenziell ist das einfach nur eins und das ist heiß. Aber aktuell wieder 35 bis 36 Grad durch die Nacht durch. Es wird auch immer wärmer. Tropennächte sind angesagt mit um die 20 Grad.
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0: Das Update von unterwegs um 3 Minuten nach der halben 4. Da ist vor allem mit der Region Zürich, wo du aktuell gerade stehst, da habe ich dort A1 Richtung St. Gallen ab Dietikon bis und mit dem Kuber ist schon mal Stop and Go euch Gegenrichtung. Am Walliselle bis und mit Zürich Ost brauchst du länger. Vom Westring Richtung Basel, Burdorf Süd bis und mit dem Limmataler Kreuz ist gerade schwierig wie auf der Westumfahrung. Zürich Süd Richtung Wiedeken zwischen Bruno und Wiedeken. Dann Stop and Go mittlerweile oder zum Mittelland auf der A1 Richtung Zürich ab Kriegstätten bis und mit Lutherbach. Immer wieder bremsen in der Region Basel auf der A2 Richtung Basel rein, ab der Verzweigung Hagenau bis und mit Basel Breite. Dann noch da 3 Richtung Zürich, ab Basel St. Johann bis und mit der Verzweigung Wiese, wie auch Fahrt Richtung Zürich, ab der Verzweigung August bis und mit der Verzweigung Rheinfelden. Ein gutes Türen haben und eine gute Klimaanlage. Ja?
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0: Ding, lass doch bleibende Schäden. Das konstante Gesurr von irgendwelchen Klimageräten und all diesen Ventilatoren, die wir da momentan haben. Aber froh sind wir gleich, wenn wir sie nur haben. Das ist Energy Down an diesem Dienstag Nachmittag. 17 Minuten, nachher ist es 4.
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0: Yay! Wir verhandeln ja für dich. Wenn du sagst, was jetzt bügeln, ist unter diesen Umständen einfach nicht mehr möglich. Ich mache nicht mehr, ich kann nicht mehr und mein Team sowieso nicht. Wir legen alle nur noch flach. Dann unbedingt heute schnell melden, deine Situation uns schildern und mit ein bisschen Glück verhandeln wir nennen für dich. Hitze frei bei deinen Vorgesetzten. Deine Nachricht.
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0: Ja, Ende von dieser Woche, da kommen wir dann an den Verhandlungstisch der Nation und schauen, was wir rausholen können. Für dich selbstverständlich. Wenn du jetzt sagst, so, ich bin mir noch nicht ganz sicher, ob ich schon Hitze frei verdient hätte, ja oder nein, dann lass zu.
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0: sagst und Energy Downtown Lost. Immer mal wieder gehört, oder? Für einen oder anderen draußen. Hört doch mal auf über einen Ventilator oder so. Ich wollte jetzt.
1: Vielen
0: so, richtig Vollgas.
1: Vielen
0: zwei, drei draußen, die immer noch arbeiten. An ihrem Sommertag.
1: Vielen
0: sagen wir nicht, okay, gut. Machen wir es einfach noch einmal mit diesen 5, 6, 5 Grad. Die ganze Woche lang. Ray Dalton, do it again. Einfach direkt über den Beamt, eben auf Twitter. Und zuerst aber noch Musik. Ray Dalton, do it again, gibt es nachher noch. Absolute Sommerhit. J-Lo zusammen mit David Guetta, Save Me Tonight, ist Energy Downtown. Die Soundtrack für den heißen Dienstagnachmittag. Zuerst klopfen wir noch schnell beim Morgencrew an hier.
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6: 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Morgen. 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Grüßli.
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0: Bis dann.
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0: so dem heutigen Dienstag vorführen. Aber es ist der Moment, wo die Energy Downtown nämlich ready macht auf den Feierabend, wo der dichte Stress auf den Schweizer Gewässer oder in den Schweizer Gewässer definitiv grösser ist als auf der Schweizer Strasse.
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0: Ja, logisch, wegen diesen scheissen Temperaturen von außen 35, 36 Grad. Aber Achtung, es sei gesagt, Gewitterzaue aktuell gerade über Schaffhausen, wo Richtung Deutschschweiz reinkommt, dürfte pünktlich auf den Feierabend in der Region Zürich noch für die einen oder anderen Regentropfen zumindest geben, wenn nicht sogar eben noch Blitz und Donner. Auch in der Region Aargau sehe ich jetzt gerade, also Aarau, Eisausläufer in Solothurnischen, wo eben hier und da noch das Rennen oder andere Regentropfen geben könnte. Sonst dann auch noch durch den Feierabend durch. Aber die Gewitterzellen, ja, die löst sich dann auch auf, je länger es der Abend geht. Die driftet noch so richtig zentral Schweiz-Berner Oberland ab, bevor sie sich dann mehr oder weniger ganz auflöst. Sonst dann der Rest der Woche einfach immer genau gleich. Heiss, die Sonne tätscht oben runter bis Ende Woche. Hier und da sogar bis zu 39 Grad möglich.
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0: 2 Minuten nach der 4, das Update von unterwegs. Dann geht heute schnell die Energy-Verkehrskarte aktualisiert. Zeigt an, wenn du in der Region Zürich, Aargau unterwegs bist, Achtung auf der A1 Richtung St. Gallen, Stop and Go, schon mal ab Dietikon bis und mit dem Gubrist-Tunnel, dann noch in Gegenrichtung am Rastplatz Balterswil bis und mit Zürich-Ost. Da länger geht es auf dem Westring Richtung Basel, ab Burdorf Süd bis und mit dem Limmataler Kreuz, genau gleich wie auf der Westumfahrung Zürich Süd Richtung Wiedeke, zwischen Brunow und Wiedeke, wo du da stehst. Dann durchs Mittelland auf der A1 Richtung Zürich, ab Kriegstätten bis und mit Lauterbach auch gängig wieder bremsen. Gilt übrigens auch in der Region Basel, dort auf der A2 Richtung Basel-Rhein am Schweizer Allentunnel bis und mit Basel-Badischer Bahnhof geht schon eine Viertelstunde länger. Dann auch noch gerade ab der Verzweigung Rheinfelden Richtung Deutschland heisst mehr oder weniger bis und mit zu der Ausfahrt der Rheinfelden West. Dann stehst du aber auf der A3 Richtung Zürich ab Basel-St. Johann bis und mit der Verzweigung Wiese und dann weiter auch noch gerade ab der Verzweigung August bis und mit der Verzweigung Rheinfelden. Der Blick kommt noch schnell in die Zentralschweiz, dort fährt es nehmen wir schon an mit dem Feierabendverkehr auf der A14 Zug Richtung Luzern, ab Buri bis und mit der Verzweigung Rotsee. Baut die Augen und Ohren natürlich für die Ohren.
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0: Liebe Grüße an dieser Stelle schon mal sämtliche Dachwohnungen in der Nation, inklusive natürlich auch alle Büros, die unter dem Dach angelagert sind. Lego mio, wenn der Kopf langsam aber sicher rot wird. Oder anders gesagt, du merkst, es ist definitiv zu heiß, wenn so wie bei uns vor 10 Minuten unglücklich passiert, der Feueralarm losgegangen ist. Feueralarm bei uns im Gebäude, weil es im Estrig oben zu heiß ist worden. Wo ist das nächste Nasse, wo die Trikot?

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2: Und mit der Sarah. Willkommen bei Grand Slang Zürich. Sali, hoi.
3: Hallo.
2: Hast du schon mal mitgespielt da bei uns in dieser munteren Runde?
3: Nein, das erst mal.
2: Okay, hervorragend. 50 Stutz liegen im Jackpot und das Gute am Ganzen ist, es ist ja einfach so eine Interpretationsfrage. Wir können zusammen ein bisschen raten. Ich versuche, das so weit zu helfen wie möglich. Es gibt ein Büchlein namens Zürichs Lexikon. Drin stehen all die lustigen Begriffe, teilweise eher ein bisschen älter, teilweise vielleicht, ich tue dich jetzt einfach mal ein bisschen als jung titulieren, aus Team Slang raus. Wir können mal schauen, in welche Richtung dass es geht, wie immer per Zufallsprinzip ein Wörtchen, wo du uns im weitesten Sinn übersetzen. Wenn eine Zürcherin oder ein Zürcher von einem Kulturgalgen redet, was ist damit gemeint? Gib einen Countdown zum Überlegen. Was ist ein Kulturgalgen?
3: Was ist ein Galgen?
2: Ist ein bisschen makaber.
3: Ein Kulturgalgen? Eine Guillotine?
2: Ja, ich weiss jetzt nicht, ob man das wirklich als Kultur kann bezeichnen kann. Ja. Wobei vielleicht ja, in Frankreich rund um die Revolution. Sagen wir es so, es ist etwas Positives. Die Guillotine vielleicht nicht so.
3: Ja, etwas Kultur um den Hals.
2: Ich helfe dir so weit, es ist etwas, was man anlegt.
3: Eine Krawatte.
2: Hätte ich jetzt eben auch gesagt. Vielleicht habe ich jetzt zu viel geholfen. Ich weiss es nicht. Ich hoffe, ich habe dich nicht auf eine falsche Fährte geschaut. Domenico Blass, Autor von Zürichs Lexikon, löse auf.
4: Ein Kulturgalgen ist eine Galgenschlinge, die man sich selber anleitet, um ein mehr Kultur auszustrahlen, um ein bisschen eleganter auftreten. Das ist eine Krawatte.
2: Exakt richtig. Haben wir es doch noch mit gemeinsamen Kräften herausgefunden. 50 Stutz gibt es für dich vom Seal City.
3: Dankeschön.
2: Danke vielmals. Schönen Abend dir. Ciao, ciao.
3: Tschüss.
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0: Jetzt ist mir noch wirklich schnell das Herz in die Hose gefallen, wirklich.
1: Mach nie mehr Witze über solche Sachen, wenn plötzlich wirklich die Feuerwehr vor der Hütte steht und das Radiostudio musst verlassen. Vor gut einer Viertelstunde habe ich gesagt, dass so eins von unserem Dachstock, dass der Feueralarm losgegangen ist. Hahaha. Wirklich so passiert. Die Feuerwehr vor ein paar Minuten vor der Hütte, alles raus, heute schnell evakuiert. Zum Glück, aber alles gut. Alles gut. Wir können wieder weitermachen hier. Grossen Dank an die Feuerwehr. Der heute schnell vorbeikommen kann schauen. Wirklich so gesagt, es könnte wieder reingehen, aber der Dachstock ist immer noch heiß. Und alles, was ich noch daran denken ist, weißt du, wie heiss das unter diesen Feuerwehranzügen muss sein, wo die da müssen rumsäckeln? Puh! Der ist die Downtown Community sowieso am Schwitzen. Petronilla?
2: Ich sitze im Auto Richtung Heim und habe 49 Grad im Auto. Ich wünsche euch einen schönen Abend und danke, dass ihr uns dadurch begleitet. Also sicher mal am Morgen und am Feuer oben. Tschüss zusammen!
1: Danke vielmals. Hey, schau einfach, dass du wirklich nicht dich kannst abkühlen kannst. Und nimm die Szenen ernst aus! 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

0: Das entschädigt für viel, weißt
1: du? Liebe Grüße an alle die Eltern da draußen mit den kleinen Kindern, die morgen um 6 Uhr einfach schon aufstehen wollen, das, obwohl wir eigentlich noch schlafen wollen. Bei mir genau das Gleiche, aber in diesen Wochen ist es mir eigentlich noch halb so gleich, weil ich genau weiss, 5 oder 6 Uhr. Irgendein ist Vater neue WM-Match an. Heute auch. Sonst hätte ich garantiert sicher nicht den Knüller zwischen Algerien und Jordanien.
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1: Energy Downtown, voll im WM-Fieber, selbstverständlich. Und vor allem, wenn wir auf morgen schauen, morgen dann erkennen der Match zwischen der Schweizer Schutznationalmannschaft und Kanada. Letztes Gruppenspiel, es geht noch um einen Gruppensieg und du sollst den ganz speziell dürfen feiern, also respektive der Match. Und im Optimalfall dann erkennen eben noch der Sieg. Wir schicken nämlich zu dir unseren Kultsportkommentator Luzi Fricker. Wenn er noch nicht weiss, weiss ich nicht genau. Also, los mal.
3: Es ist
1: nicht! Nein, das gibt's nicht! Stell dir die Szene mit dem Luzi bei dir daheim, in deiner Stube oder in deinem Garten vor, wenn du den Fernseher raus kannst, oder? Die ganze Woche kannst du ja schon bewerben bei uns via WhatsApp. So wie zum Beispiel Nelly.
4: Hey Luzi, komm nach zu uns ins Wallis. Wir haben ein mega cooles Public Viewing aufgestellt im Beach. Und da waren sicher mehrere Personen anwesend sein, aber das wäre ja mega cool, wenn du live von diesem Public Viewing würdest kommentieren. Alle liebe Grüße aus dem Wallis.
1: Weiss bis jetzt nicht, ob Nelly vom Beach geredet hat oder das Beach im Dorf. Das würden wir natürlich noch herausfinden. Der Luzi wird momentan bombardiert.
3: Also zuerst muss ich mal sagen, ich bin völlig überwältigt. Die vielen Meldungen, die da reinkommen, alle so rührend und herzig. Man hat alle Dialekte gehört. Solothurnerisch, Baseldeutsch, Berndeutsch, Zürichdeutsch, sogar Walliserdeutsch. Also absolut grandios. Die sind einfach Bart, die sich so formulieren, die geilsten Siechen. Und ich würde am liebsten mich irgendwie in x Teile teilen und nachher zu jeder und zu jedem von euch kommen.
1: Wer will morgen Abend den Luzi bei sich daheim hat den Match am Kommentieren, inklusive, ich sage es mal so, Überraschungsrahmenprogramm. Jetzt einfach schnell.
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1: Morgen Mittag lösen wir auf.
2: Ein Spiel, ein Luzi, null Langeweile. Hol dir den Kultfußballkommentator zu dir nach.

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5: Klar, da hast du die Sonne oben runter, den ganzen Tag. Aber gleichzeitig bin ich eben hier immer noch mit einem Auge auf der Energy-Wetterkarte am Schauen, im Wetterradar, Regen- und Gewitterradar. Da zieht die Gewitterzellen aktuell gerade über Schaffhausen, über Richtung Zürich zu. Könnt ihr dann pünktlich auf den Feierabend noch eine Schorte schnell die Schleusen auftun. Ab und zu ein paar Tropfen wegen Gewitterzellen. Momentan im Raum Solothurn, wie auch im Berner Oberland. Die Zellen lösen sich allerdings relativ schnell wieder auf und der Nacht bleibt es warm. 20 Grad Tropennacht angesagt heisst, oder der Rest von der Woche, das heisst einfach.
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5: Schauen wir auch noch schnell, wie es da momentan auf der Straße aussieht im Sendegebiet. Zum Beispiel, wenn du in der Region Zürich unterwegs bist, auf der A1 Richtung St. Gallen, ab Dietikon bis mit dem Gubristunnel Stockens. Auch so in Gegenrichtung, ab dem Rastplatz Balterschil bis mit Zürich Osten, Westring Richtung Basel, ab Burdorf Süd bis mit dem Limmataler Kreuz stehst. Stop and Go auf der Westumfahrung, Zürich Süd Richtung Wiedeke, zwischen Brunau und Wiedeke. Dann durch das Mittelland durch auf der A1 Richtung Zürich, ab Kriegstetten bis mit Herkingen. Da stehst du momentan zu viel Kerren auf dem Mal unterwegs. Dann wegen Puff auf der A1, so Rückstau im Raum Solothurn wie immer. A5, wenn du da von Biel herkommst, ab Solothurn Ost wird es schon schwierig. Wir schauen auch noch in die Region Basel, der meldet sich da A2 Richtung Basel rein. Ab dem Schweizer Hallentunnel bis mit Basel-Badischer Bahnhof geht es mindestens 10 Minuten länger. Dann in Gegenrichtung ab der Verzweigung Hagenau bis mit der Verzweigung Augststehst. Auf der A3 schon schwierig, Richtung Zürich ab Basel, St. Johann bis mit der Verzweigung Wiese und dann noch gerade ab der Verzweigung Augst bis mit der Verzweigung Rheinfelden. Statue ist aktuell auch gerade in der Zentralschweiz noch auf der A14, Zug Richtung Luzern, ab Giesecke-Rotz bis und mit der Verzweigung Rotze. Durchschnaufen und dann gleich gut vorwärts kommen.
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0: Stimmt, wenn ihr jetzt schon wieder trainiert, Energy Downtown um 20 Minuten vor der 5. Lieben Gruß Richtung Portugal! Die portugiesischen WM-Fans da aussen hoffen jetzt endlich auf einen Dreier heute Abend.
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0: Sydney geht es jetzt schon los, oder? Portugal gegen Usbekistan. Das ist vor allem das Duell von den, ich sage es jetzt mal so, ungleichen Hymnen. Auf der einen Seite da hast du die grossartige portugiesische Hymne. Also richtig grossartig und gross aufgeblasen daher. Und auf der anderen Seite Usbekistan. Ja, tönt halt schon ein bisschen anders, oder? Portugal allerdings der grosse, ja, wie soll ich sagen, Mitfavorit auf der WM-Titel bis jetzt. Es hat einfach noch nicht richtig geklappt, oder? Da hat man einfach ja, ein Unentschieden gerade mal rausgeholt gehabt. Klar, es sind noch zwei Spiele zu spielen, aber gegen Kongo hat man schon noch ein bisschen mehr erwartet als einfach ein Unentschieden. Usbekistan

0: starten. Vielleicht irgendwann noch einwechseln, aber nicht mit dem Ronaldo starten. Gut, da ist natürlich auch noch so ein bisschen der Tippspielgedanke dahinter, weil ich ja den Mann habe, der sonst für Ronaldo würde spielen, sagen, Ronaldo nicht starten, lieber die Jüngeren, Gonzalo und so weiter und so fort spielen und dann Ronaldo vielleicht noch reinbringen. Das ist alles Experten-Talk, so weit wollen wir erst gar nicht rausgehen. Heute Abend am 7. WM-Party, das grosse Portugal gegen WM-Neuling aus Pakistan und die drittgrösste prozentual gesehen oder anteilsmässig Bevölkerungsschicht aus dem Ausland in der Schweiz, die ist momentan voll elektrisiert. Portugal gegen Usbekistan, also musst du wissen, hier natürlich.
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nicht, wie es dir geht, aber mir eines von meinen ganz grossen Sommer-Highlights auf dem Berner Ausberg, im Gurtenfestival. Teddy Swims mit Bad Dreams mischt sich dann oder teilt sich die Hopen mit unter anderem. Oh, meine Show.

Das zusammen, Gurten Festival. Selbstverständlich gibt es noch Tickets, kannst du reinklicken via gurtenfestival.ch. Aber heute Morgen gerade gelesen beim Bund, der Ausgabe, was, man darf nur noch halbe Liter Getränke reinnehmen. Normalerweise sind wir so gesehen, auch in einem Hochsommer, Mitte Juli, da hast du 3 Liter dürfen selber in PET-Flaschen mitnehmen. Ab sofort hat die Veranstaltung gesagt, nur noch einen halben Liter ab dieser Ausgabe, die man dann nehmen darf, mit reinnehmen. Pro Person Getränk. Bei diesen Temperaturen dürfte denen wahrscheinlich fein ein bisschen das Geld reingehen. Was passiert aktuell in der Festival Nation Schweiz? Behalte dich selbstverständlich auf dem Laufenden. Das ist Miley Cyrus mit 90 Geld.

0: Generation dürstet aktuell nach ein Bier ein bisschen abkühlen. Darum sagen wir, Abi Buddy, wo ist die schönste, die grosse Frage an Dedos und warum ist die geilste Buddy von Nation?
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0: Wobei, sind wir ehrlich, momentan könnte es ja gut sein, dass noch Abkühlung von oben runterkommt. Die Gewitterzellen müssen wir im Auge behalten. Jetzt gerade 10 vor 5. So eine Gewitterzelle, was sich vor allem gerade in der Region Zürich aufbaut oder auf die Region Zürich zubewegt. Schon eine erste, die über Schaffhausen Richtung Zürich gegangen ist. Kommen dann noch weitere, auch über den Aarau, zurück über den Jura, kommen sie da vom Norden her ins Land rein. Allerdings spätestens in der Mitte von der Nation, da lösen sie sich dann eben gerade wieder auf. Also viel wird nicht kommen, könnte aber ziemlich heftig, vor allem bei diesen Gewitterzellen im Raum Zürich und Schaffhausen noch mal ein bisschen donnern. Sonst selbstverständlich auch heute am Abend wieder. Ein Feierabend, wo einfach die Sonne oben runtertatscht bei wirklich heissen Temperaturen von 34 bis 36 Grad. Und es geht genau im gleichen Zug eigentlich weiter. Die ganze Woche ist heiss. Die Schweiz durstet langsam aus, verdröchnet langsam, vor allem wenn wir dann auch noch aufs Wochenende schauen, gehört bis zu 37 Grad angesagt und noch mehr, je nachdem wie exponiert, dass du eben auch bei der Sonne selber bist. Übrigens auch der Nacht durch, ja, jetzt reden wir von diesen Tropennächten, sprich nicht unter 20 Grad. Machen wir uns auf etwas gefasst und schalten beim Ventilator noch kurz schnell eine Stufe rauf oder die Klimaanlage noch einmal kurz schnell ein Gerät kühler. Vor allem wenn du da stehst, beim Vorführabendverkehr, es geht am längsten aktuell in der Zentralschweiz auf der A4, hat es nämlich getatscht, Richtung Luzern, ab der Verzweigung Rütihof bis unter dem Rathausentunnel. Halbstunde plus. Behaltet dich vom Laufenden, gutes Vorwärtskommen.
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0: ist das jetzt sogar schon der Moment, wo es zu heiss ist, für Glas zu schlecken. Nicole aus Liestum, Baselbiet, checkt mir nämlich gerade das Foto von ihrem Thermometer, zeigt 41 Grad an. Wo ist eigentlich der Thermometer vorher gestanden? Energy Downtown hilft's.
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0: So, 5 Minuten vor der 5 jetzt. Dann müssen wir darüber diskutieren, wie können wir machen, damit du hitzefrei überkommst. Also, 41 Grad, das geht doch nicht, oder? Wir setzen uns für dich ein bei deinen Vorgesetzten, hocken uns an den Tisch an und verhandeln für dich eben so eine hitzefrei. Der Nick, der weiss ja selber schon irgendwie, was
2: wo. Ich bin Hofchef in einem Altersheim in Steffisburg und bei uns ist es verdammt heiß, die Produktionsküche. Vor allem am Nachmittag, ab der 2-3, wenn die Sonne bei uns an die Fassade herbrätschelt. Die Lüftung, die Zuluft für die Küche ist direkt dort und es ist einfach wie ein Föhn, der dich anblasst.
0: Ja, das ist dann nennen, wenn die Kleider so richtig einfach am Oberkörper kleben, oder? Und wenn du sonst ausbügelst.
3: Hallo, liebes Elternteam, das sind Annika und
4: Leonie.
3: Und wir sind Malerinnen. Und wir sind seit einer Woche an der Fassade in der prallen Sonne am Schleifen und am Streichen und wir können nicht mehr.
4: Wir brauchen hitzefrei.
3: Wir brauchen dringend hitzefrei. Das wäre mega, mega cool.
0: Da kann ich schon reden, oder? In meinem Bürostuhl, wo ich da am Darf hocken. Hey, wer braucht hitzefrei? Wir verhandeln mit deinen Vorgesetzten. Alles, was du musst machen, wie das jetzt.
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0: Energy setzt sich für dich.
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2: Es ist und bleibt ein heisser Feierabend, einmal mehr in dieser Woche. Temperaturen aktuell bei um die 35 Grad. Durch die Nacht mal so 20 Grad, also wirklich gross abkühlen tut es nicht mehr. Ja, Tropennacht haben wir am Start. Und obendrauf, eben hier und da kann es sogar noch ein Gewitter geben, ist nämlich eine Gewitterfront im Anmarsch in der Region Zürich, was dann am sträubsten könntest spüren, je nachdem, wie sie dann auch wirklich daherkommt. Auch im Raum Solothurn und Aargau könnte sie und dann noch ein paar Regentropfen geben. Wie gesagt, ist aber der kurze Angelegenheit. Ja.
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2: Am 2 Minuten nach dem 5. Update von unterwegs.de für Abendverkehr. Ja, schwierig noch gerade einmal, wenn du halt noch so heiß hast und da stehst. Klimaanlage von aufdrehen. Im Raum Zürich selbstverständlich stehst du dort wieder rund um den Gobrisch-Tunnel rum, um das Brütiseller Kreuz, Limmataler Kreuz. Zusätzlich aber auch noch durch den Aargau auf der A1 Richtung Zürich rein von Bern. Ab Aarau-Ost bis mit Lenzburg. Zu viel Kehren auf das Mal. Unterwegs dann auch auf der A1 Richtung St. Gallen. Ab Zürich-Seebach bis und mit Zürich-Ost. Auch in Gegenrichtung mühsam ab dem Rastplatz Balterschwil bis und mit Zürich-Ost. Auch auf der A1 Richtung Bern durch den Aargau. Ab Dietikon bis und mit Megenwil geht es mindestens eine Viertelstunde länger. Dann habe ich dir auch noch die Westumfahrung Zürich-Süd Richtung Wiedecken. Zwischen Brunnow und Wiedecken stehst du aktuell ebenfalls an. Durch das Mittelland, respektive Region Bern. A1 zur Stadt raus Richtung Zürich. Ab dem Wankdorf bis und mit Schönbühl aktuell Stop and Go maximal schleichen. Dann weiter auch noch gerade durch das Mittelland ab Kriegstetten bis und mit Herkingen immer wieder bremsen. Summa summarum sicher eine Viertelstunde oben drauf. In Gegenrichtung brauchst du schon Geduld ab Herkingen bis und mit Dönsingen. Selbstverständlich, weil es dermassen buffnet im Mittelland auf der A1, Rückstau immer um Solothurn auf der A5. Wenn du von Bio herkommst, ab Solothurn Ost schon schwierig die Angelegenheit. Auch im Seeland stehst du auf der A6 Lys Richtung Biel zwischen Lys Nord und Brück. Und noch jetzt in diesem Moment kommt noch ein Unfall rein auf der A6 für alle, die Richtung Thun raus wollen. Ab Bern, ab dem Wankdorf bis und mit die Ostring stehst du aktuell wegen genau dem. Dann in der Region Basel, die A2 verstopft Richtung Basel rein, am Schweizer Hallentunnel bis und mit Basel-Badischer Bahnhof schon 20 Minuten plus. Weiter auf der A2, aber in Gegenrichtung, ab der Verzweigung Hagenau bis und mit der Verzweigung August geht es länger. Dann an der A3 Richtung Zürich, ab Basel-St. Johann bis und mit der Verzweigung Wiese. Weiter auch noch gerade ab der Verzweigung August bis und mit der Verzweigung Rheinfelden, wo du stehst. In der Zentralschweiz hat es auch getatscht, auf der A14 Zug Richtung Luzern, ab der Verzweigung Rütihof bis und mit dem Rathausentunnel schon bis zu fast einer Stunde, wo du da länger brauchst. Mamma mia, du!
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2: Glück ist, wenn du daheim einfach noch einen Pool hast oder direkt in die Party kannst, ich liefere dir den Soundtrack zu Team Dienstag für Abend dieser heissen Kygo zusammen mit Kali. Save my love, richtig geile Beat-Drop da drin. Jetzt los mit dem Feierabend.

0: Punkt da. Songtext ist jetzt auch nicht wirklich viel zusammengekommen. Hey! Aber sind wir ehrlich, für mich wären wir momentan nicht mehr im Stand dazu. Bei den heißen Temperaturen von außen kommt uns eigentlich gerade ein bisschen entgegen, oder? Da haben wir gesagt, heute Abend noch schnell abkühlen. Aber wo? Wo ist die beste Body vom Energy Downtown Land? Die Community weiss es. Gorin!
1: Hallo, liebes Energy Team, hoi, hoi. Das ist Gorin. Ich habe das grosse Glück, dass ich mir keine Body aussuchen muss, sondern eigentlich nur muss Gartentüren aufmachen und schwupp kann in den Schwimmteich kumpen. Ja, und das ist der friedlichste und der schönste Ort. Oh. Und es ist nie so überlaufen mit Leuten.
0: Ja, ja, ja, gut, eben. Und sonst kannst du ja auch noch anfangen, weißt du, einfach den Schwimmteich verkaufen. Also Eintrittstickets. Glaub mir, würdest du aktuell sogar noch Kohle machen?
2: Hey, ciao, da ist Amadou. Ich finde, die schönste Body ist definitiv Strandbad Oberriede. Die haben so feines Essen dort. Mega liebe Leute dort, die dich bedienen tun. Aber auch die Anlage, die Wiese mit ein bisschen Sandstrand dort. Einfach super am schönen Zürichsee. Finde ich einfach das Schönste, um dort mal einen Abend ausklingen lassen.
0: Ja, auch bei uns teamintern, zum Beispiel der Sammy.
3: Natürlich auch irgendein Lieblingsbody. Und merci Röschel, das ist wieder mal ein Reminder, dass ich dort wieder mal hergehen kann.
0: Ja, ja.
3: Und zwar ist meine Lieblingsbody zu Bigle im Emmental. Es ist ganz eine kleine, charmante, familiäre Body. Es hat ein Beizli, es hat sehr gute Pommes, Glasse natürlich, also dort kann man echt alles haben. Es hat ein Schwimmerbecken, es hat einen 3-Meter Sprungturm, es hat ein Beachvolleyfeld, Platz zum Schütteln. Also eigentlich hat es einfach alles, was man braucht, aber nicht mit viel zu viel Schnickschnack. Ich habe dort mega gute Kindheitserinnerungen. Wir sind dort viel nach der Schule mit dem Velo direkt hergefahren und eben in eine Glasse gehen oder so. Ja, ich gehe, glaube dort wieder mal her.
0: Stimmt, eigentlich so das mit der Kindheit. Weißt du, aus der Kindheit aus, bei mir auch Koppigen. Die ganze Zeit mit dem Velo suchen gefahren, später dann mit dem Töffli. Das ist halt, wenn man vom Land gross wird. Oder? Welches ist die beste Body? Komm, wir brauchen noch ein bisschen Inspiration für heute Abend.
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0: Seien wir ehrlich, auf etwas, was nicht drauf ankommt, ist wahrscheinlich die Wassertemperatur. Die dürfte überall etwa gleich hoch sein. 13 Minuten an der 5.
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0: das jetzt schon wieder die Verlustängste, die sich bei mir langsam aber sicher bemerkbar machen. Heute Morgen erste Gedanken während dem Match schauen, WM-Match. Was mache ich eigentlich jeden Morgen, wenn die WM durch ist? Oder mitten in der Nacht durch? Was passiert denn? Und das jetzt schon? Wir sind immer noch in der Gruppenspiel. Es ist das längste Turnier, das es je hat gegeben. Bin ich alleine mit diesen Gedanken? Hä? Also zuerst wollen wir es ja nochmal richtig abfeiern. Zum Beispiel morgen das Gruppenspiel von der Schweizer Schulnationalmannschaft auf die 9 gegen Kanada. Beste Zeit, beste Match überhaupt. Und dass es wirklich auch der beste Match für dich da draussen wird, für das sorgen wir ja. Unsere Energy-Sportreporter-Legende Luzi Fricker soll ja zu dir kommen. Dein kleinen, aber feinen Public Viewing, auch wenn es nur bei dir in der Stube ist. Mitkommentieren, ganz wie du warst und der Luzi selber.
1: Ja, also eigentlich schon ein schönes Stühli, das eine Lehne hat, oder ein Sofa, wäre natürlich auch schön. Liegen brauche ich nicht. Also es längt irgendwie, ja, weiss nicht, vielleicht 30 cm Breite. Das spielt eigentlich keine Rolle. Auch die Farbe vom Sofa, egal. Das muss jetzt nicht zwingend rot-weiss sein, obwohl es sicher würde Glück bringen. Vielleicht nicht Ahorn-Sirup servieren. Ja. Ahorn ist ja das Markenzeichen von Kanada. Aber alles andere ist gut.
0: Also wirklich viel braucht ihr eigentlich nicht. Kannst du jetzt einfach noch per WhatsApp bei uns melden und dann kommt mit ein bisschen Glück der Luzi morgen zu dir. Hey, komm kommentieren den Match Schweiz gegen Kanada und bringt dir noch ein bisschen etwas zu essen mit, kann ich mir da sagen. Bevor es allerdings dann morgen gespielt wird, heute Abend natürlich noch eine Runde. Unter anderem England im Einsatz und die Nation, die im ersten Match dermassen viel schuldig ist geblieben. Gut, wenn du jetzt nicht ein Genie bist auf Nationalhymnen, ist das eher schwierig. Aber es ist Portugal, Portugal, oder? Mit Cristiano Ronaldo, die Fans da draussen.
2: Portugal ist immer noch besser!
0: Ja.
2: Und Cristiano Ronaldo draussen gegen andere Spieler gönnt Cristiano Ronaldo.
0: Ja. Also, Fakt ist, bis jetzt haben sie sich noch nicht wirklich viel gönnt. Gegen Kongo hat es ja nur einen Unentschieden gegeben. Ein bisschen enttäuschende Gesichter bei den portugiesischen Fans heute Abend gegen Usbekistan. Gegen die Fußball-Weltmacht Usbekistan. So, Ironie durch. Das soll es der erste Sieg an dieser WM geben, mit oder ohne Ronaldo. Behaltet ihr selbstverständlich auf dem Laufenden hier bei uns jetzt 18 Minuten an der FIFA. Schön.
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0: schon noch beim Zuhören in die Schweiz. Christina Aguilera, Dirty! Energy Downtown ist es. Aber bei diesen Temperaturen, was du jetzt nicht willst, eine Feierabend-Umarmung und trotzdem der Kamera. Dann haben wir gerade. Energy Downtown ist 7 Minuten, noch ist es 5:30 im Zocken.
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2: Romina und der Patrick sind bei mir an dem heissen Hitzetag. Hallo zusammen. Wie geht's euch so mit dieser Hitze, Romina? Erzähl.
3: Also ich bin schon eine, die bleibt ein bisschen drinnen in der Kühle. Ich bin so, ja.
2: Ja, das kann ich gut verstehen.
3: Entsprechend.
2: Patrick, wie sieht es bei dir aus?
4: Auch so. Und ich habe noch eine Dachwohnung und die ist schon so wahnsinnig heiß. Ich bin froh, habe ich eine Partnerin, die eine Partnerwohnung hat, da ist ein Kühler. Dann geht es einigermaßen.
2: Das heisst, du hängst es öfters bei deiner Partnerin jetzt in letzter Zeit?
4: Genau.
2: Hey, los, jemand von euch beiden könnte einen 50 Franken Gutschein gewinnen vom Tres Amigos. Ich würde sagen, Ladies first, spielen mit der Romina. 20 Sekunden hast du Zeit, gibst mir den Countdown und dann geht's los.
3: Ja, 3, 2, 1.
2: Welche Nation erhöht die Visa-Gebühren ums Fünffache?
3: Weiter.
2: In welcher US-Stadt hat letzte Nacht beim WM-Match Frankreich gegen Irak eine 2-stündige Regenpause gegeben? In welcher Stadt?
3: Weiter.
2: Welches ist die beliebteste Glassesorte von Herr und Frau Schweizer?
3: Sorbet.
2: Vanille. Vanille, die Visa-Gebühren werden in Japan erhöht und Philadelphia, dort war gestern der Match von Frankreich gegen Irak.
3: Ah, so gut.
2: Hey, easy, 0 Punkte, Romina. Vielleicht schafft es Patrick auch nicht. Schauen wir, kommen wir wieder zu dir, gell? Bis gerade. Patrick, 20 Sekunden gibt es für dich. Gibst mir den Countdown, dann geht's los.
4: 3, 2, 1, los.
2: Welche Nation erhöht die Visa-Gebühren ums Fünffache?
4: Asien.
2: Okay, welcher Ort? Egal, wir machen mal weiter. In welcher US-Stadt hat es letzte Nacht beim WM-Match Frankreich gegen Irak eine 2-stündige Regenpause gegeben? In welcher Stadt war der Match gewesen? Frankreich-Irak gestern?
4: Frankreich-Irak.
2: Miami. Nein, falsch. Welches ist die beliebteste Klassensorte von Herr und Frau Schweizer? Fertig. Freunde, 0-0.
3: Nein.
2: Romina, los. Ich möchte gerne wissen, wie viele Liter Glasse essen die Schweizer pro Kopf und Jahr? Sagst du etwas?
3: 200'000.
2: Alles klar. Patrick, los. Ich wollte auch von dir wissen, wie viele Liter Glasse essen die Schweizer pro Kopf und Jahr?
4: 24.
2: Richtig, sind 7-8 Liter pro Kopf. Patrick, gratulieren.
4: Danke.
2: Zusammen, einen schönen Tag.
4: Ciao, miteinander.
2: Ciao, merci.
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0: Schlussendlich von diesem Dienstag führt aber eine gewisse Führung, oder? Jemand, der schaut beim Grill, dass das Fleisch nicht zwischen dem Rost runterfällt, oder schon nur im Feuerabendverkehr, dass du anständig durchkommst. Ich bin ja da für dich.
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0: Oder dass du selbstverständlich möglich nicht verbrennst. Gut, da haben wir auch noch andere Meldungen. Momentan punkto Gewitterzellen, die sich da gerade auf die Nation zubewegen. Vor allem so am Abend könnte es immer noch Raum Aargau, der Marum, aber auch Zürich bis mit St. Gallen heute noch schnell nass werden oder eben noch ein Gewitter geben. Die Gewitterzellen noch nicht ganz durch, respektive kommen dann immer wieder neu. Sonst im Rest der Nation ist es und bleibt einfach wirklich der Chase. Temperaturen aktuell bei mir zeigt es immer noch von außen 34 Grad an. Wir sagen, es zieht sich weit in die Nacht rein. Durch die Nacht selber dann keine Abkühlung. Tropennacht jetzt angesagt bei um die 20 Grad. Es geht die ganze Woche so weiter. Rekord, neue Temperaturrekord könnten wir aufs nächste Wochenende haben, dann mit 37 bis 39 Grad.
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0: Und auch mit dem Feuerabendverkehr, braucht heute Abend viel Geduld. Im Raum Zürich-Aargau zum Beispiel, die altbekannten, rund um den Gobrist, Brütisäler und Limmataler-Kreuz stehst sowieso zusätzlich noch durch den Aargau Richtung Bern, von Bern her. Aber Aarau-Ost bis und mit Lenzburg auf der A1 Stop and Go, dann auch noch gerade Richtung St. Gauer auf der A1 weiter ab Zürich-Seebach bis und mit dem Brütisäler-Kreuz. Gegen Richtung O am Rastplatz Balterswil bis und mit Zürich-Ost. Dann auf der A1 Richtung Bern, durch den Aargau durch. Ab Dietiken bis und mit Megenwil brauchst du sicher eine Viertelstunde länger wegen dem Feierabendverkehr. Hadrott-Westumfahrung auch verstopft, Zürich-Süd Richtung Wiedeken, zwischen Brunau und Wiedeken brauchst du länger. Auch wenn du durchs Mittelland durch willst, auf der A1 Richtung Zürich, das ist Bern dort, ab dem Wankdorf bis und mit Schönbühl stehst. Weiter dann auch noch Richtung Zürich, ab Kriegstätten bis und mit Herkingen, sicher noch eine Viertelstunde oben drauf. Auch in die Gegenrichtung, maximal Röhlen, ab Herkingen bis und mit Önsingen. Denn sowieso, wenn es dort halt einfach stauet und stockt auf der A1, dann stehst du auch in der Region Solothurn auf der A5. Wenn du von Biel herkommst, ist es gerade schwierig beim A1 zubringen. Auch in Gegenrichtung Richtung Biel ab der Verzweigung Brück, Moosbis und mit Nidau stehst du dort momentan. Dann auf der A6 im Seeland Richtung Biel von Lies her zwischen Lies Nord und Studen gerade schwierig zum Durchkommen. Basel meldet hier auf der A2 Richtung Basel rein am Schweizer Hallentunnel bis und mit Basel-Badischer Bahnhof 20 Minuten plus, eine Viertelstunde plus in Gegenrichtung ab der Verzweigung Hagenau bis und mit der Verzweigung Augst. Dann da 3 Richtung Zürich verstopft ab dem Horburg-Tunnel bis und mit der Verzweigung Wiese das erste Mal, dann auch noch gerade ab der Verzweigung Augst bis und mit der Verzweigung Rheinfelden. Da 18 auch für Abendverkehr Richtung Rellingen zwischen Rheinach Süd und Esch Süd. In der Zentralschweiz, da spürst du dafür aber auf der A14-Zug Richtung Luzern, eine halbe Stunde plus ab dem Rütihof, ab der Verzweigung Rütihof bis und mit dem Rathausentunnel. Und auch in der Ostschweiz jetzt gemeldet, Stau A1 Richtung St. Margrethe, ab Winkeln bis und mit Neuendorf. Geht es eine Viertelstunde länger, so durchschnaufen.
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0: Aber ja, du weißt, auf was ich raus will, oder? Heute suchen wir sowieso die beste Buddy der Nation. Zahlreiche Nachrichten an überkommen.
1: Hallo zusammen, du bist der Fabio von Immensee. Wir haben mit Abstand die schönste Buddy. Erstens mal ist sie kostenlos am Fuße der Rigi, am schönen Zugersee. Und sie ist wunderschön mit einer Liegewiese, kein Schnickschnack, riecht gut und hat es einfach friedlich. Und da kommen jetzt von weit her. Es nicht kostet.
0: Logisch, eben. Wenn wir Geld sparen, dann treffen wir uns in der Schweiz dann. So oder so, die ganze Nation kommt gerade zusammen. Die schönste Buddy wird gesucht.
2: Hallo zusammen, da ist der Michele. Meine Lieblingsbuddy ist die Buddy Geiselweit in Winterthur. Ich gehe schon seit ich ein kleiner Bub bin dort hin. Was mir am meisten gefällt, ist, dass es eine riesige Fläche draussen hat. Die Leute sind einfach chillig. Und die Pommes. Die Pommes beim Geiselweit, die sind einfach die geilsten.
0: Ist das wirklich einfach so, wie soll ich sagen, so das versteckte Ding, wo wirklich den Ausschlag geben kann für eben die beste Buddy, oder? Das Gewürz an den Pommes frites. Auch beim Energy Downtown Team wird momentan heiß darüber diskutiert, wo ist sie denn die geilste Buddy von der Nation, Hanna?
3: Meine Lieblingsbuddy ist logischerweise in der Ostschweiz, zwar am wunderschönsten See überhaupt, am Bodensee. Es ist das Feldbach. Es ist nicht ein Buddy-Buddy, aber es ist so ein riesen Park am See und dort sind immer so viele Leute. Es ist so laut, die Musik immer. Du kannst Fußball spielen, du kannst sünnele, du fühlst dich einfach wohl. Es kommen dort Zürcher hier, es kommen Aargauer dorthin. Ich wirklich alles schon getroffen. Und es ist einfach meine Lieblingsparty, weil alles so ein bisschen zusammenkommt und alle einfach eine gute Zeit haben.
0: Die grosse WhatsApp-Diskussion, die wir haben, wegen der besten Party von der Nation 3, die sich auch gemeldet hat, hat gesagt, nichts geht über die Party Ostermundigen. Oder? Was ist deine Meinung?
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0: Ja, heute Abend einfach zusammen, ein Hort ist schnell der Köpfler ab 5 Meter.

Ich doch Hüli, wettertechnisch auch zumindest. Energy, da und da nämlich fix in dieser Hitzewelle mit drinnen. Und ich finde so, weißt du was, in ein paar Minuten schauen wir mal in Schurte schnell, wie die Woche näher herkommt. Vorher allerdings, hurti Abkühlung einfach durch den Gehörgang durch. Wie

schaffen wir das, indem wir einfach die richtige Musik zum Beispiel am Start haben, oder? Ich meine, Lady Gaga hat schon lange gesungen. Rain on me. Endlich mal heute schnell ein bisschen schütte Regen über den Kopf. Oder eine Erfrischung von der Imagine Dragon. Nochmal das Gewitter rauf beschwören. Oder du kannst natürlich auch die aktuelle Wettersituation besingen mit den, wie wär's, Glass Animals. Vor 5 Jahren haben wir schon gesungen. Von diesen Heatwaves, diesen Hitzewellen, die wir da aktuell gerade haben. Oder du warst oldschool. Katrina and the Waves Walking on Sunshine. Sind wir ehrlich, aber momentan wirklich, vor allem wenn du barfuß unterwegs bist, egal in der Stadt oder wo oder immer, es ist für die Fußsohlen. Ja, könntest du so gerade eigentlich direkt auf den Grill drauf haben. Auf jeden Fall müssen wir gar nicht so weit schauen. Man hört schnell ein Lüfterli auf beschwören. Machen wir mit ihm aus dem Kanton Solothurn, Solroy.

0: Liverpool schon wieder ein bisschen länger schlägt. Vor allem bei allen Portugal-Fans da draussen, die warten darauf, dass es 7 wird, dass wir dann gegen Usbekistan, wenn möglich der erste WM-Sieg einfahren kann. Bei uns schlägt das Herz noch ein bisschen höher, weil wir wissen, morgen Schweiz gegen Kanada und einmal mit drin.
1: Der Mann, der sogar den Pausentee spannend kommentiert. Hol dir den Kultfußballkommentator Luzi zu dir nach Hause.
0: Jawohl, der Luzi Fricker, unser Sportreporter, der, wo die Nerven durchgehen, wenn sobald es abpfiffen wird. Oder? Bis und mit Schlusspfiff ist der am Durchdrehen. Und das wollen wir morgen Abend bei dir daheim haben. Am 9. Uhr, wenn die Schweiz gegen Kanada spielt, soll bei dir in der Stube oder im Garten oder in deinem kleinen, aber feinen Public Viewing eben einen auftauchen. Alles, was du machen musst, ist dich bewerben, wie zum Beispiel Damaris.
2: Hey, liebes Energy Team, da ist Damaris von Niederhüningen. Wir haben unseren Garten in ein Public Viewing umgewandelt und darum wäre es der absolute Hammer für unsere Nachbarn, für alle Leute, die wollen, wenn wir am Mittwoch alle zusammen hier unseren Garten geniessen mit Pool und dazu vom Luzi Fricker würde kommentiert werden. Das wäre absoluter Hammer, genial, und wir würden uns mega freuen über Besuch von Energy bei uns im Garten.
0: Ja, auch eine schöne Vorstellung. Also stell dir vor, kannst einfach in der Badhose schön im Pool aus den Match schauen. Nebendran steht der Fricker und kommentiert die ganze Geschichte. Der ist ja sowieso weggeblasen von all denen, die sich da gemeldet haben.
3: Also zuerst muss ich mal sagen, ich bin völlig überwältigt. Die vielen Meldungen, die da reinkommen, alle so rührend und herzig. Man hat alle Dialekte gehört. Solothurnerisch, Baseldeutsch, Berndeutsch, Zürichdeutsch, sogar Walliserdeutsch. Also absolut grandios, die sind einfach Partner, die sie so formulieren, die geilsten Sachen. Und ich würde am liebsten mir irgendwie in x Teile teilen und dann zu jeder und zu jedem von euch kommen.
0: Wir schicken den Fricker zu dir. Hey, alles, was du machen musst, ist die Orte schnell bewerben. Für das der Luzi morgen am Abend bei dir kommentiert, Schweiz gegen Kanada.
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0: Ich kann dir garantieren, er kommt sicher

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2: Komm, schwitzen wir uns doch zusammen in der Feierabend an diesem Dienstag. Heiss ist es momentan immer noch von außen. Also kommt darauf an, eben der Region Zürich-Aargau könnte es sogar noch ein paar Gewitter geben oder auch zumindest ein paar Regentropfen. Dann kühlt es ein bisschen ab. Aber sonst eben im Rest der Nation ist und bleibt es heiss. 33 Grad zeigt es mir von außen an. Durch die Nacht durch gerade mal so 20 Grad immer noch. Tropennacht angesagt und es geht in genau dem Zug weiter. Heisst dann unter Montag, Mittwoch, Tag heiss bis 35 Grad und wenn wir gegen Ende Woche zuschauen, 37 bis 39 Grad.
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2: Jetzt natürlich auf eine kleine, wenn du da momentan im Feierabendverkehr irgendwo am Stab bist. Schauen wir zuerst auf die Region Zürich-Aargau durch. Dort auf der A1 Richtung Zürich in Barrow-Ost bis und mit Lenzburg. Dort stocken schon mal zu viel Kerne auf das Mal unterwegs. Sowieso stehst du rund um den Gubrist, den Brütiseller, aber auch im Limmataler Kreuz. Obendrauf dann auch noch gerade auf der A1 und von St. Gallen her Richtung Zürich-Ost am Rastplatz Balderschwil bis und mit Zürich-Ost. Aber auch wieder durch den Aargau Richtung Bern auf der A1 ab Dietikon bis und mit Mägen. Weil dort auf mehreren Abschnitten immer wieder harte Schnellbremsen. So oder so, das Gleiche auf der A3 Richtung Zürich von Chur her. Ab Wallenstadt bis mit Wesen geht es länger. Dann Westring Richtung Basel zwischen Nurdorf Süd und dem Limmataler Kreuz. Auf der Westumfahrung stehst du Zürich Süd Richtung Wiedike zwischen Bruno und Wiedike. Dann habe ich dir auch, wenn wir die Region Mittelland anschauen, noch einen Stau drin auf der A1 Richtung Zürich. Ab der Verzweigung Lauterbach bis mit Herkingen geht es so gute 4 Stunden länger. O.C. Seeland brauchst du länger auf der A5 Richtung Biel rein, ab der Verzeihungbrücke Moos bis und mit Nidau. Dann Stau nach einem Unfall auf der A6 von Thun Richtung Bern rein, ab Muri bis und mit dem Sonnenhoftunnel brauchst du dort länger. Bei der Region Basel heisst es zuerst mal warten auf der A2 Richtung Basel rein, ab dem Schweizer Hallentunnel bis und mit Basel-Badischer Bahnhof 20 Minuten plus. In Gegenrichtung ab Pratteln bis und mit der Verzweigung August ebenfalls warten angesagt. Wie auf der A3 Richtung Zürich am Horburg-Tunnel bis und mit der Verzweigung Wiese. Dann weiter auch noch gerade ab der Verzweigung August bis und mit der Verzweigung Rheinfelden. Wir schauen in die Zentralschweiz, dort die Meldung von der A14 Zug Richtung Luzern, ab der Verzweigung Rütihof bis und mit dem Rathausentunnel geht es eine Viertelstunde länger. Auch zuerst mal warten heisst es in der Ostschweiz auf der A1 Richtung St. Margrethe zwischen Winkeln und dem Rosenbergtunnel. Ich glaube, das reicht. Ja?
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2: Der, der für dich da ist, wenn du gerade am Warten bist. Wartezeit. Entweder, weißt, meine, vielleicht wartest du auf den Feierabend, vielleicht wartest du gerade im Feierabendverkehr, vielleicht wartest du schon vor einem Grill, bis endlich dann das Fleisch nachher ist. Oder du wartest, bis endlich mal kannst du in das Passé reinkumpen, weil es einfach so viele Leute vor dran hat, die noch schnell abkühlen wollen. Kein Problem, zusammen packen wir das Ding. Hey.

0: muss die Sommer tönen. 2026, Calvin Harris, Summer. Komm mit Anlauf. Da wird schnell reinkumpen, oder? Wenn jetzt kommen wir zuerst mal aus diesen verschwitzten Kleidern raus und gerade direkt ab in Badhose oder Bikini im Optimalfall. Aber wir suchen ja heute Abend bei uns in der Show die geilste Body von der Nation. Was muss man unbedingt noch ausprobieren? Frage auch teamintern nachher, zum Beispiel bei der Fiona vom Energy Team. Wo bist du? Wo muss man hergehen? Wo ist es am besten?
1: Ja, ich glaube, so mein Favorite ist die Seebody in Sempach. Das ist einfach alles, was das Herz begehrt. Du hast sogar ein Strändchen zum Reinlaufen, Sand unter den Füßen, ein Floss mit auf dem Wasser.
0: Oh.
1: Dann sogar noch so ein cooles Restaurant, wo du oben sogar noch kannst den Sonnenuntergang schauen kannst. Einfach alles 12 von 10.
0: Das ist schon fast ein bisschen romantisch, schon fast ein bisschen kitschig. Ich meine, bei mir als Bern ist natürlich, ich muss ja fast irgendwie auch da sagen, oder? Wenn wir außerhalb der normalen 0815 Badis sind,
1: ja,
0: zum go baden. Sandra zum Beispiel.
2: Geheimtipp von mir, der ist Rüss. Und da ist bei einem Kaff namens Sulz. Dort hat es so einen Campingplatz, das heisst, es hat hier WCs und ein Restaurant und Klassen natürlich. Und wie gesagt, es hat wirklich nicht viele Leute dort. Und du kannst dich einfach ganz gemütlich in der Reuse treiben lassen und dich einfach abschalten und abkühlen. Das ist wirklich mein favorite Spot zum Baden.
0: So nach einem harten Tag irgendwie bei 35 Grad bügeln und so genau das Richtige, oder? Bei mir ist einfach das Food-Angebot noch so wichtig. Mit dem richtigen Gewürz und vor allem ein anständiges, schön kaltes Bier. Da hast du meine Herren. Jetzt die grosse Frage natürlich auch an dich da draussen. Wo ist es am besten?
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0: Wir müssen also diskutieren. 12 ab 6 ist
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1: Die scharren doch schon langsam, aber sicher mit den Haufen, dass es endlich losgeht. In 3/4 Stunden ist es dann so weit. Liebe Grüße alle Portugal-Fans da aus. Komm, kommen wir schon schnell. Nation von Cristiano Ronaldo. Wir sind die Startlöcher für endlich einen Dreier zu holen an dieser WM.
2: Portugal!
1: Eine von der grössten Gruppierungen, punkto Menschen mit einem ausländischen Pass in der Schweiz, sagen wir es einfach mal so, die dürfen heute Abend antreten und die sagen so auf dem Papier ganz klar, oder? Portugal spielt gegen Usbekistan. Usbekistan, die Nation, die zum allerersten Mal überhaupt an der WM oder einem Grossturnier mit dabei ist, will der für Furore sorgen. Auf der anderen Seite eben die grosse Fußballnation Portugal, wo man so ein bisschen zum erweiterten Favoritenkreis zählt. Unter anderem eben auch wegen...
3: Und Cristiano Ronaldo Ursa gegen andere Spieler gönnt Cristiano Ronaldo.
1: Cristiano Ronaldo, wobei der Cristiano Ronaldo ja vor allem nach dem ersten Kampf der WM und dem Unentschieden gegen Kongo harte Kritik hat müssen entgegennehmen. Er hat selber auch gesagt, das wäre wieder der Zweikampf werden zwischen Messi und Ronaldo während dieser WM, während dem, dass der Messi mittlerweile bei 5 Goal ist, hat er gar nichts gestanden. Wir haben nicht mal einmal auf das Goal geschossen letztes Mal. Und die Nation hat das so ein bisschen gefordert, hey, bring die Jungen, lad Ronaldo auf der Bank. Und was macht der portugiesische Nationaltrainer? Hat die Aufstellung vor mir. Cristiano Ronaldo spielt von Anfang an. Mal schauen, vielleicht ist er ja dermaßen im Stolz gekränkt, jetzt, dass er Vollgas, oder? Können wir uns selber ein Bild davon machen? Portugal gegen Usbekistan, WM-Fight. Heute Abend, am 7. geht's los.

0: hat er dafür aber Playlist Platz drauf findet. Megan Trainor, Getting Girl. Es ist Energy Downtown an einem schwitzigen Dienstagabend.
1: Alle jammern 36 Grad im Schatten. Für die alle habe ich einen Hinweis, es geht nicht mehr in den Schatten.
0: Ja, zum Beispiel. Oder du brauchst einfach halt die richtigen Songtexte. Kurz schnell noch den Köpfe drinnen machen.
2: Also das Geilste ist, ich kann einfach jeden Tag nach dem anderen Party gehen.
0: Ja, einfach schön geniessen. Hoffen, die Chance hast du heute Abend auch noch. Und sonst verbringen wir dafür aber halt einfach gemeinsam vor dem Ventilator. 9 Minuten und dann ist es halb.
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5: Und mit Sarah, willkommen bei Grand Slam Zürich. Sali, hoi.
6: Hallo.
5: Hast du schon mal mitgespielt hier bei uns in dieser munteren Runde?
6: Nein, das erste Mal.
5: Okay, hervorragend. 50 Stutz liegen im Jackpot und das Gute am Ganzen ist, es ist ja einfach so ein bisschen eine Interpretationsfrage. Wir können zusammen ein bisschen raten. Ich versuche, das so weit zu helfen wie möglich. Es gibt ein Büchlein namens Zürichs Längikon. Drin stehen all die lustigen Begriffe, teilweise in einer etwas älter, teilweise vielleicht, ich tue dich jetzt einfach mal ein bisschen als jung titulieren, aus Teamslang raus. Wir können mal schauen, in welche Richtung dass es geht, wie immer per Zufall. Prinzip, ein Wörtchen, wo du uns im weitesten Sinn solltest übersetzen. Wenn eine Zürcherin oder ein Zürcher von einem Kulturgalgen redet, was ist damit gemeint? Gib einen Countdown zum Überlegen. Was ist ein Kulturgalgen?
6: Was ist ein Galgen?
5: Ist ein bisschen makaber.
6: Ein Kulturgalgen? Eine Guillotine?
5: Ja, ich weiss jetzt nicht, ob man das wirklich als Kultur kann bezeichnen kann. Ja. Wobei vielleicht ja, in Frankreich rund um die Revolution. Sagen wir es so, es ist etwas Positives. Die Guillotine vielleicht nicht so.
6: Ja, eine Kultur um den Hals.
5: Ich helfe dir so weit, es ist etwas, wo man anlegt.
6: Eine Krawatte.
5: Hätte ich jetzt eben auch gesagt. Vielleicht habe ich jetzt zu viel geholfen, ich weiss es nicht. Ich hoffe, ich habe dich nicht auf eine falsche Fährte geschaut. Domenico Blass, Autor von Zürichs Längikon, löse auf.
7: Ein Kulturgalgen ist eine Galgenschlinge, die man sich selber anlegt, um ein bisschen mehr Kultur ausstrahlen, um ein bisschen eleganter auftreten. Das ist eine Krawatte.
5: Exakt richtig. Haben wir es doch noch mit gemeinsamen Kräften herausgefunden. 50 Stutz gibt es für dich vom Seal City.
6: Dankeschön.
5: Danke vielmals. Schönen Abend dir. Ciao, ciao.
6: Tschüss.
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0: man rutscht schnell das Badzimmerschäftchen ausräumen, oder? Vergiss alle die Gesichtscremen, Punkte jünger aussehen, alles brauchst du einfach den richtigen Sound. Der, der dich nämlich zum Beispiel an die 20 oder so an deine Teenager-Zeit zurückerinnert. So geht es auch zumindest bei mir darum. Kann ich ja sagen, das ist der, wo wir noch die CD selber brennt, hey! Nelly Just a Dream aus den 2000er. Zuerst nennen, aber gerade heute der Start in die neue Halbstunde mit dem, was so easy rüberkommt, wie so einen richtig schönen, warmen Sommerabend. Olivia Dean, so easy. Die zwei nennen gerade als nächstes. Jetzt zuerst mal heute schnell die Übersicht hier.
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0: Nur ganz minim gehen sie zurück, die Temperaturen von außen aktuell. Bei mir immer noch knapp bei 33 Grad. Die Sonne tätscht immer noch so ein bisschen, halt mittlerweile bei einem anderen Winkel. Aber das heisst eigentlich auch, ja, Tropennacht. Also, so in den Regionen Zürich, Ostschweiz oder so, da kann es noch eine Schurte schnell ein bisschen gewittern durch die Nacht selber. Gross etwas kommt allerdings nicht mehr runter. Und trotzdem, eben, sonst im Rest überall Tropennacht mehr oder weniger angesehen, mit Temperaturen von um die 20 Grad. Sonst am Montag, Mittwoch wieder bis 35 Grad, wirklich richtig heiß. Und in der zweiten Woche, Hälfte, steigt das Thermometer hier und da bis zu 7 oder sogar 39 Grad an.
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0: Und auch mit dem Feierabendverkehr schaut langsam, langsam, aber sicher. Wir schauen zuerst schnell, schnell durch die Region Zürich durch, der sowieso rund um den Gubber ist, Brütiseller und was haben wir noch? Brütiseller Kreuz und Limmataler Kreuz, wo der sowieso ansteht. Zusätzlich noch auf der A1 Richtung St. Gallen. Ab Zürich-Seebach bis mit Zürich-Ost immer wieder bremsen, gilt dort übrigens sogar die Gegenrichtung am Rastplatz Baltenschwil bis und mit Zürich-Ost. Dann noch Westumfahrung Zürich-Süd Richtung Wiedeke, zwischen Bruno und Wiedeke stehst du aktuell auch noch gerade an. Durch das Mittelland, genauer gesagt in der Region Seeland auf der A5, wenn du von Solothurn Richtung Biel warst, ab der Verzweigung Brücke Moos bis und mit Nidau stehst du aktuell an. Dann zu Bern noch Stau nach einem Unfall auf der A6 Richtung Bern rein, von Thun her ab Muri bis und mit dem Sonnenhoftunnel stehst du aktuell. In der Region Basel noch da 2 Richtung Basel rein, am Schweizer Hallentunnel bis und mit Basel-Badischer Bahnhof, so eine gute Viertelstunde, die du da länger brauchst. In der Zentralschweiz meldet sich da 14 Zug Richtung Luzern zwischen Giesecke-Roth und Buri, dann nämlich das Fahrzeug der Geist aufgeben. Und in der Ostschweiz da 1 Richtung St. Margrethe zwischen Winkeln und dem Rosenbergtunnel. Und dort heisst es zuerst mal bremsen.
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0: gar nicht mal aktiv mitbekommen, aber wir sind alle irgendwie ein bisschen bekehrt worden. Alle in den Bann hineingezogen worden. Und Energy Downtown. Für die jetzt durch, Neun Minuten an der halben, sieben jetzt. Die Schutt-WM hinterlässt Spuren.
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0: Sichtbare Spuren, auch zumindest schon bei mir, oder? Der mit den Augenringen. Logisch, wenn die Matchen einfach durch die Nacht durch sind. Oh, Mann. Könnte uns ja unter Umständen auch noch blühen, wenn sich die Schweiz dann noch für die nächste Runde qualifiziert. Könnte rein theoretisch ein Match wirklich mit in der Nacht stattfinden. Du musst ja aufstehen. Hey, es ist wirklich wahnsinnig. Wir bereiten uns jetzt gerade vor. In gut 20 Minuten geht es los zwischen Portugal und Usbekistan mit dem Cristiano Ronaldo, dem 41-jährigen Altmeister, der sich gleich jetzt noch einmal zeigen will, von Anfang an offenbar in der Aufstellung mit dabei. So, ich habe so gesagt, aber ich bin ja nicht der Einzige, die WM dermassen Spuren hinterlässt. Darum, aber 5 Fakten, wie du merkst, dass die WM schon zu fest in dein Leben eingegriffen hat. Wie zum Beispiel, im Schweizer Tänendoi sein Löwen-Goal-Jubel ist deine neue Art zum Grüssen. Oder? Du stehst plötzlich gerne am Morgen früh auf. Weißt du, dann kann ich den Knaller Algerien gegen Jordanien noch schauen. So wie ich heute Morgen, um 6 Uhr. Echt dumm, oder? Punkt Nummer 3, wie du merkst, dass eigentlich die WM schon viel zu weit reingeht. Du läutest am Morgen am Chef an und meldest dich ab wegen einer Gewitterzelle, die in gut 2 Stunden über dem Geschäft könnte sein. Punkt Nummer 4. Heute Abend, wenn es daheim eine Meinungsverschiedenheit gibt, willst du zuerst mal den VAR konsultieren und der ultimative Beweis, dass die WM schon zu weit in unser Privatleben eingehalten hat, du rufst im Geschäft nicht mehr zum 4 oder zur 9 Pause, sondern zum Hydration Break.
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0: Momentan nämlich mit der neuesten Ballade von den Jungs von One Republic. Geht richtig gut rein. Schön für einen entspannten, heissen Dienstag für aber in der Pipeline gerade als nächstes. Jetzt zuerst Nord, ist dann der Abstecher bei der Morgencrew. 10 Minuten, dann ist es Simi.
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4: Ja, wir geben uns das Beste, aber vielleicht hast du es ja nur ein bisschen heißer. Erzähl uns, wieso du hitzefrei verdient hast unter 079-655-0886 mit deiner Sprachnachricht. 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

0: gut unterwegs in einem warmen Dienstagabend. Jetzt 7
1: Uhr. 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
0: Ja, wir müssen einen guten Plan zweglegen mit dem Lüften daheim. Fakt ist, es wird wahrscheinlich an vielen Orten eine Tropennacht geben mit Temperaturen um die 20 Grad herum. Sonst eben auch morgen wieder der Chase mit um die 35 Grad herum. Geht die ganze Reste der Woche so weiter.
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0: Punkt dafür aber Verkehr an Ort, schnell zu Update. Achtung, wenn du in der Region Basel unterwegs bist, auf der A3, Richtung Basel rein, ab Frick bis und mit Eiken, dann haben wir Gegenstände auf der Fahrbahn. Weiter dann in der Region Zürich auf dem Nordring, Richtung St. Gallen, am Limmataler Kreuz bis und mit dem Gubrist. Dann stockt es noch auf der A3 Richtung Zürich rein, von Basel her ab Effingen bis und mit dem Habsburg. Du noch stehst wegen einem Lastwagen, den der Geist aufgegeben hat. A3, der Westring, Richtung Basel, zwischen Nurdorf Nord und dem Limmataler Kreuz, brauchst du noch länger, gleich auf der West- Umfahrung Zürich-Süd Richtung Wiedeke zwischen Brunau und Wiedeke. Dann in der Region Bern immer noch anstehen nach einem Pannenfahrzeug auf der A6 Freude vom Oberland Richtung Bernweih. Ab Muri bis und mit dem Sonnenhoftunnel geht es dort länger. In der Zentralschweiz ebenfalls noch immer wegen einem Pannenfahrzeug stehen auf der A14 Zug Richtung Luzern ab Gisikenrot bis und mit Buri. Viel Geduld dir und ein gutes Ankommen.
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0: So wie eben so eine Dienstagabend muss tönen. Hier genau. Habt ihr die richtige Playlist schon mal zweckgemacht auf der einen Seite? Musik aus Norwegen ursprünglich, Brüder, du euch. Chill, dafür aber Terrassen-Soundtrack. Magnetic von The Bowser. Anfangen tun wir die Stunde allerdings mit. Ich zeichne schön chilliger Sommermusik. American Girls, Harry Styles am Start. Let's go!

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1: Der Romina und der Patrick sind bei mir an dem heissen Hitzetag. Hallo zusammen. Wie geht's euch so mit dieser Hitze, Romina? Erzähl.
2: Also ich bin schon eine, die bleibt ein bisschen drinnen, in der Kühlung. Ich bin so, ja.
1: Das kann ich gut verstehen.
2: Entsprechend.
1: Patrick, wie sieht es bei dir aus?
3: Ja, auch so. Und ich habe noch eine Dachwohnung und die ist so wahnsinnig heiß. Ich bin froh, eine Partnerin, die eine Partnerwohnung hat, da ist ein Kühler. Dann geht es einigermaßen.
1: Das heisst, du hängst es öfters bei deiner Partnerin jetzt in letzter Zeit, he?
3: Genau.
1: Hey, los, jemand von euch beiden könnte 50 Franken Gutschein gewinnen vom Tres Amigos. Ich würde sagen, Ladies first, spielen mit der Romina. 20 Sekunden hast du Zeit, gibst mir den Countdown und dann geht's los.
2: Ja, 3, 2, 1.
1: Welche Nation erhöht die Visa-Gebühren ums Fünffache?
2: Weiter.
1: In welcher US-Stadt hat letzte Nacht beim WM-Match Frankreich gegen Irak eine zweistündige Regenpause gegeben? In welcher Stadt?
2: Weiter.
1: Welches ist die beliebteste Glassesorte von Herr und Frau Schweizer?
2: Sorbet.
1: Vanille. Vanille, die Visa-Gebühren werden in Japan erhöht und Philadelphia, dort war gestern der Match von Frankreich gegen Irak.
2: Ah, so gut.
1: Hey, easy, 0 Punkte, Romina. Vielleicht schafft es der Patrick auch nicht. Schauen wir, kommen wir wieder zu dir, gell?
2: Gut,
1: bis grad. Patrick, 20 Sekunden gibt es für dich. Gibst mir den Countdown, dann geht's los.
3: 3. 2, 1, los.
1: Welche Nation erhöht die Visa-Gebühren ums Fünffache?
3: Asien.
1: Welcher Ort? Egal, wir machen mal weiter. In welcher US-Stadt hat es letzte Nacht beim WM-Match Frankreich gegen Irak eine zweistündige Regenpause gegeben? In welcher Stadt war der Match gewesen? Frankreich-Irak gestern?
3: Frankreich-Irak. Miami.
1: Nein, falsch. Welches ist die beliebteste Klassensorte von Herr und Frau Schweizer?
4: Fertig.
1: Freunde 0-0.
2: Nein.
1: Romina, los. Ich möchte gerne wissen, wie viele Liter Glasse essen die Schweizer pro Kopf und Jahr? Sagst du etwas?
2: 200'000.
1: Alles klar. Patrick, los. Ich wollte auch von dir wissen, wie viele Liter Glasse essen die Schweizer pro Kopf und Jahr?
3: 24.
1: Richtig, sind 7 bis 8 Liter pro Kopf. Patrick, gratuliere.
3: Danke.
1: Zusammen, einen schönen Tag.
3: Ciao, miteinander.
1: Ciao, merci.
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